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1: Oh, du Fröhliche, sag ich jetzt mal. Hot and Blue, Ausgabe 78. Das macht mich fröhlich, das macht mich froh. Ich hoffe, euch auch. Und keine lange Rede zu Beginn heute, sondern direkt geht's los mit Irony aus dem Nachbarland, aus den Niederlanden, mit Welcome to the New Dimension. Ich finde, ein starker Einstieg und dann geht's weiter direkt. Lasst euch überraschen, was da noch so alles kommt heute.

Von den Niederlanden machen wir einen Sprung auf die grüne Insel. Irland ist angesagt. Hier treffen wir noch einmal auf Gary Moore, auf seine Musik besser gesagt, denn leider ist Gary schon viel zu lange von uns gegangen. Listen to Your Heart ist so ein bisschen fast Ohrwurm-mäßig, aber ein wunderbares Teilchen von dem Gary Moore, ein Sahnestückchen, und ich finde, es passt so hervorragend zu Hordem Blue. Denn das Stück hört man nicht so alt täglich, oder? Na, habt Spaß damit.

Mal schauen, was wir als nächstes so geerntet haben, was wir hier kredenzen können bei Hornem Blue 78. Da sind sie, Docker mit Alone Again. Ich muss sagen, diese Band habe ich lange Zeit ein bisschen so vom Schirm gehabt, aber mittlerweile höre ich sie wieder sehr gerne und ich denke mal, das tue ich euch mal einen Gefallen mit, wenn ich die Docken hier ab und zu auch mal bringe. Hier sind sie, wie gesagt, mit Alone Again. Viel Spaß mit Docken.

Eine Truppe hochmotivierter Musiker, die als Studio-Session-Musiker in den USA bekannt wurden, sich dann aber entschlossen, doch eine Band zu gründen namens Toto und nach einiger Zeit dann auch öfters live spielten. Sie haben fantastische Platten herausgebracht, ich muss sagen, oder in dem Falle später dann auch CDs. Und ein Song davon, den aus den frühen Toto-Zeiten, finde ich, Stranger in Town, der ist richtig klasse geworden. Und da freue ich mich, ihn hier bei Hall & Blue zu präsentieren, bei der Ausgabe 78 bei Radio Haspe und wie immer am Mikro, euer Yoshi.

1991 brachten die Euroheap ihr zweites Studioalbum mit dem neuen Besetzung Bernie Shaw Gesang und Phil Hansen Keyboards heraus. Doch das Jahr brachte ihnen nicht allzu viel Glück, denn die Plattenfirma ging pleite. Somit hatte dann Euroheap ihren Vertrag verloren und sie nahmen im Nachhinein ein Demo-Tape auf, um sich bei einer neuen Plattenfirma zu bewerben. Vier Songs waren darauf. She Still Calls His Name, das zweite war Holy Roller, das dritte Words in the Distance und Everything in Life. Zwei davon wurden auf den regulären Alben aufgenommen. Words in the Distance finden wir auf Sea of Light, dem 95er Album, der Wiedergeburt von Euroheap. Und vier Jahre später Sonic Oregon.

A und B. Und B haben wir jetzt ein paar Liedchen im wahrsten Sinne des Wortes am Start. Ein paar Liedchen vom Allerfeinsten, nämlich von John Wade, Sänger von Broken English. John Wade mit Missing You ist damals wirklich durch die Decke gegangen. Wunderbarer Song.

Die waren Anfang der 90er die Entdeckung in den USA und sie galten als Nachfolgeband von Van Halen noch anderen, weil Van Halen damals so ein bisschen im Umbruch war. Ja, keine geringer als die Band Extreme und hier sind sie mit Rest in Peace.

Ähnlich kraftvoll, wenn auch schon fast schon ein bisschen so, mehr so progressiv Rock. Das sind Fate's Warning. Aber hier haben wir The Strand. Ein Song, der ja wirklich hervorragend reinpasst in unser Format von Hot and Blue. Und ich wünsche euch damit viel Spaß. Fate's Warning, The Strand.

Der wohl kuschelweich, der flippert uns auch ganz sanft und nicht immer so auf die Bauch hauen. Have you ever need? Ja, ihr wisst Bescheid. Eine schöne, tolle Ballade, glaube, müsste vom Album Slang sein. Und ich finde, sie passt hier sehr schön rein in die Sendung. Abwechslung ist das A und O oder auch das H und B sozusagen.

Aus Deutschland habe ich jetzt hier für euch am Start In Extremo mit der Nummer Erdbeermond. Ich finde, es ist wirklich sehr gelungen und ich freue mich, hier mal wieder In Extremo im Programm zu haben. Hab viel Freude damit, gleich kommen noch zwei Songs und dann ist die Stunde Hot and Blue, die Ausgabe 78, auch schon wieder Vergangenheit. Oh.

Er hat das Schicksal so einiger Musiker hinter sich gebracht, die ganz groß rausgekommen sind, weil sie bei einer Top-Band waren und eigentlich nie mehr wieder so richtig ins Scheinwerferlicht geschafft haben. Geringer als der Sänger Tony Martin, der bei Black Sabbath für Furore sorgte und nach seinem Ausstieg dann irgendwie leider fast vergessen wurde. Aber von seinem Soloalbum habe ich ausgesucht Thorns. Hier ist Tony Martin für euch bei Radio Haspe, All in Blue, am Mikrofon der Yoshi.

Zum Ende von Heute im Blue 78 gibt sich noch einmal das B die Ehre. Vertreten durch die Band Heart und dem einfach fantastischen Song Alone. Ich sag mal, bis zur nächsten Ausgabe von Heute im Blue oder von den vielen anderen Sendungen, die ihr zu hören bekommt, an denen ich auch zum Teil auch beteiligt bin. Ich freue mich dabei zu sein, wenn es wieder heißt Radio Haspel für euch. Am Mikro der Yoshi. Tschüss.

Guten Abend, ihr Lieben. Es ist kurz nach 22 Uhr, die Welt da draußen wird langsam leise und hier bei Radio Haspel brennt nur noch das kleine Leselicht im Studio. Ich bin Elke und ich freue mich riesig, dass ihr eingeschaltet habt und ich euch durch diese Ausgabe von Velvet Moods begleiten darf. Schnappt euch eine Decke, lasst den Stress des Tages hinter euch und nehmt euch einfach mal die Zeit, tief durchzuatmen. In der nächsten Stunde zählen hier nur die leisen Töne, die großen Gefühle und die Momente, in denen wir gemeinsam in die Nacht gleiten. Schön, dass ihr da seid. Lasst uns die Musik genießen. Wir beginnen unsere gemeinsame Stunde mit einem Mann, der wie kein anderer weiß, wie man Sehnsucht in Töne gießt. Es gibt Momente, da liegt ein Hallo auf den Lippen, das man sich vielleicht nie getraut hat, auszusprechen. Lionel Richie hat genau dieses Gefühl 1984 eingefangen und damit einen Song geschaffen, der seit Generationen Menschen weltweit mitten ins Herz trifft. Ich bin Elke und ich finde, dieses berühmte Klavierintro ist der perfekte Türöffner für unsere Nacht auf Radio Haspel. Es lädt uns ein, die Augen zu schließen und uns zu fragen, »Is it me you're looking for?« Hier ist für euch Lionel Richie.

Das war Lionel Richie mit Hello, ein Song, der uns sofort in diese ganz besondere zärtliche Stimmung versetzt hat. Ist es nicht erstaunlich, wie ein schlichtes Klavier-Intro Bilder im Kopf auslöst, die uns an die Hoffnung erinnern, dass da draußen jemand ist, der uns meint? Ich bin Elke und wir bleiben bei diesem wohligen Gefühl der Romantik, werden aber ein kleines bisschen leichter im Rhythmus. Leo Sayer erinnert uns jetzt mit seinem charmanten Geständnis daran, wie unbeschwert Liebe sein kann. Er besingt diesen Moment, in dem das Herz so voll ist, dass die Sprache eigentlich gar nicht mehr ausreicht, um das alles in Sätze zu fassen. Ein Song wie ein Lächeln im Audioformat, der uns verspricht, I love you twice as much tomorrow. Hier auf Radio Haspe ist für euch Leo Sayer mit More Than I Can Say.

Liosea hat uns gerade ein Schmunzeln ins Gesicht gezaubert. Jetzt machen wir einen kleinen Sprung in die 80er Jahre zu The Human League. Die Band ist eigentlich für ihren kühlen Elektropop bekannt, aber mit Human haben sie eine Ballade geschaffen, die eine unglaubliche menschliche Wärme besitzt. In der Stille dieser Nacht ist das ein Song, der uns daran erinnert, dass wir alle Fehler machen, dass wir verletzlich und unperfekt sind. Und dass genau das uns ausmacht. Es ist eine Entschuldigung und eine Umarmung zugleich. Bei Velvet Moods 2 lassen wir jetzt mal alle Masken fallen und gestehen uns ein, dass wir eben auch Only Human sind. Ein elektronischer Seelenwärmer, der perfekt zum Runterkommen einlädt. Viel Spaß mit The Human League.

Wir sind alle nur menschlich. Das ist eine wichtige Erkenntnis, die uns die Human League gerade mitgegeben haben. Aber wer von uns hat nicht schon einmal davon geträumt, für jemanden der Held zu sein oder selbst gerettet zu werden? Enrique Iglesias hat mit Hero eine Hymne für alle geschaffen, die füreinander da sind. Dieses fast schon geflüsterte Intro lässt uns sofort ganz nah an ihn heranrücken und erzeugt eine Intimität, die man fast greifen kann. Ich bin Elke und ich lade euch ein, bei diesem lateinamerikanischen Schmelz einfach mal die Augen zu schließen und alles um euch herum zu vergessen. Es ist ein Song, der uns zeigt, dass man kein Cape braucht, um ein Held zu sein. Manchmal reicht es, den anderen einfach nur festzuhalten. Hier ist Enrique Iglesias auf Radio Haspel.

Peter Cetera hat uns den Glanz der 80er gebracht. Und jetzt erleben wir ein echtes Gipfeltreffen der Rockgeschichte. Wenn sich Bryan Adams, Rod Stewart und Sting zusammentun, entsteht eine Magie, die bis heute unerreicht ist. Drei der markantesten Reibeisenstimmen der Welt singen hier gemeinsam One for All and All for Love. Es ist eine kraftvolle Ballade, die uns zeigt, wie viel wir erreichen können, wenn wir unsere Kräfte bündeln. Ich bin Elke und ich finde, dieses Trio harmoniert auf Radio Haspa einfach perfekt miteinander. Es ist Rock,

Drei Stimmen für die Liebe, das war gewaltig. Aber jetzt wird es Zeit für das ganz große Gefühlskino. Wenn Steven Tyler von Aerosmith seine raue Stimme über dieses gewaltige Orchester erhebt, bleibt garantiert kein Auge trocken. I Don't Want to Miss a Thing erinnert uns daran, wie kostbar die gemeinsame Zeit ist und wie sehr man sich wünschen kann, die Zeit einfach anzuhalten, nur um dem anderen beim Atmen zuzusehen. In der Hektik des Alltags vergessen wir das oft, aber hier bei Velvet Moods 2 spät am Abend spüren wir diese Intensität ganz deutlich. Es ist ein Song für die Ewigkeit, der zeigt, dass Liebe die größte Kraft im Universum ist. Haltet die Taschentücher bereit. Hier ist Aerosmith auf Radio Haspel.

Nach der orchestralen Wucht von Aerosmith kommen wir zu einem Song, der uns in unserer eigenen Sprache abholt. Revolverheld haben mit Halt dich an mir fest ein Lied geschaffen, das so viel Trost und Geborgenheit spendet. Es geht um diese Momente, in denen die Welt da draußen vielleicht gerade aus den Fugen gerät und man diesen einen Anker braucht, der einen stützt. Ich bin Elke und ich finde, Johannes Strate bringt dieses Gefühl so schlicht und ehrlich rüber, wie man es selten hört. Ein wunderbarer Ruhepol hier bei Velvet Moods 2, der uns zeigt, dass wir nicht alles alleine schaffen müssen. Einfach mal tief durchatmen, festhalten und zuhören. Hier sind Revolverheld.

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1: Sich an jemandem festzuhalten, ist das eine. Aber was bleibt, wenn dieser jemand plötzlich fehlt? Harry Nilsson hat 1971 mit Without You ein musikalisches Denkmal für den Herzschmerz geschaffen. Wenn seine Stimme in diese unglaublichen Höhen steigt, spürt man die pure Verzweiflung und Sehnsucht. Es gibt viele Coverversionen, aber dieses Original hat eine Zerbrechlichkeit, die einen mitten ins Mark trifft. Bei Velvet Moods 2 geben wir diesem großen Schmerz den Raum, den er braucht. Es ist eine Melancholie, die gleichzeitig reinigend sein kann und uns daran erinnert, wie tief Liebe wirklich gehen kann. Genießt dieses Meisterwerk in absoluter Stille auf Radio Haspel.

Nach dem tiefen Schmerz von Harry Nielsen brauchen wir wieder einen Blick auf das Schöne in der Welt. Marillion entführen uns jetzt mit Beautiful in eine fast schon meditative Klangwelt. In diesem Song geht es um die Erkenntnis, dass wir oft das Kostbarste in unserem Leben gar nicht als solches wahrnehmen, weil es so zerbrechlich ist. Ich bin Elke und ich finde, dieser Titel ist wie ein kleines Geheimnis, das man nur guten Freunden anvertraut. Die Melodie fließt ganz ruhig dahin und gibt uns den Raum, unsere eigenen Gedanken fließen zu lassen. Ein echtes Juwel, das perfekt in diese späte Stunde passt. Viel Vergnügen mit Velvet Moods 2.

Wir nähern uns dem krönenden Abschluss unserer heutigen Reise durch die Nacht. Dafür habe ich etwas ganz Besonderes vorbereitet. Wir alle kennen die gewaltige Rockhymne der Scorpions, aber Lana Lane hat daraus etwas völlig Neues gemacht. Sie nimmt die Härte raus und ersetzt sie durch eine fast schon ätherische, seidenweiche Sanftheit. Diese Version von Still Lovin' You ist wie ein letzter zarter Gute-Nacht-Kuss für euch auf Radio Haspe. Ich bin Elke und ich hoffe, diese letzten Klänge begleiten euch sanft in eure Träume. Genießt die pure Eleganz dieses Covers bei Velvet Moods 2. Meine Lieben, die Playlist ist nun fast abgespielt und die Kerze im Studio fast erloschen. Das war Velvet Moods 2 auf Radio Haspe. Ich bin Elke und ich danke euch von Herzen fürs Einschalten und für eure Zeit. Ich hoffe, die Musik konnte euch ein bisschen Ruhe und Wärme für die Nacht schenken. Passt auf euch auf, seid gut zu euch selbst und schlaft tief und fest. Ich wünsche euch ein

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2: On your feet or on your knees. Hier komm nochmal. Auf die Ohren. Mit dem ersten Dreierpack geschnürt. Arena und The Eyes of Lara Moon. Gefolgt von Taste, What's Going On. Und als drittes Deep Purple, Super Trooper.

Das zweite Trio bilden jetzt MSG, Michael Schenker Group und The Attack of the Mad X-Men. Uriah Heep mit The Devil's Daughter, Halloween, I Want Out.

Weiter geht's mit Bruce Dickinson und dem Soloprojekt des Iron Maiden-Sängers. Damit gemeint ist Chemical Wedding, gefolgt von Wasp, I Wanna Be Somebody und zu guter Letzt in diesem Dreierpack Judas Priest, Breaking the Law.

Kein Sixpack, aber noch mal ein Dreierpack. Und diesmal Demon mit dem Song Night of a Demon, Cinderella mit A Gypsy Road und Black Sabbath mit Sabbath Bloody Sabbath.

Für die heutige Sendung gibt's nun noch das abschließende Dreierpack. Wir beginnen mit den Scorpions und ihrem Virgin Killer, gefolgt von Badlands, The Last Time. Viel Vergnügen, bis zum nächsten Mal, euer Yoshi.

Hallo und ich begrüße euch hier am Mikrofon zur zweiten Aussage von Rock from Heaven. Musiker, die leider nicht mehr unter uns sind. Und heute beginnen wir mit The Who, dem Song Magic Bus. Wir erinnern an den fantastischen Schlagzeuger Keith Moon, der nicht nur das Schlagzeug malträtierte, sondern auch so einiges Hotelzimmer auseinandernahm. Und Bassist John Entwistle, der mal einen Song geschrieben hat, The Quiet One, der aber so richtig reinpfefferte. The Who, Magic Bus.

Die Band Creedence Clearwater Revival. Sie bestand unter anderem aus zwei Brüdern, John und Tom Fogerty. Während John den Part übernommen hatte, der Star der Band zu sein, der Frontman war Tom, der Rhythmusgitarrist, etwas zurückgezogen, aber irgendwie kam er auch nicht richtig zum Zuge. Das war auch der Grund, warum er CCR trotz großer Erfolge verließ. Er probierte einige eigene Sachen auszubringen, doch die Projekte gingen alle daneben. Kränklich war er dann und verstarb viel zu früh. In Erinnerung an Tom Fogerty, CCR mit Who'll Stop the Rain.

Wer weiß, wie sich die Rockmusik entwickelt hätte, wenn es Buddy Holly nicht gegeben hätte. Es ist natürlich jetzt eine Musik aus den 50er Jahren, doch er hat unheimlich viel Wirkung auf die jetzige Musik gehabt. Buddy Holly ist viel zu früh verstorben. Bei einem Flugzeugabsturz kam er ums Leben. Und mit ihm weitere Bandkollegen und Menschen, die lebenlang immer für die Musik da waren. In Erinnerung an Buddy Holly, der Song Peggy Sue, hier auf Radio Hasspör für euch.

1976 erschien das neue Rape-Album Firefly. Am Mikrofon John Norton, Ersatz für David Byron, der im gleichen Jahr rausgeflogen war und 1985 verstarb. Sowohl John Norton, Lee Kerslake an den Drums, Bassist Trevor Boulder, der auch neu dazugekommen war, und der Kopf von Rape für viele Jahre, Ken Hensley, sind schon lange nicht mehr unter uns. Viel zu schade, denn das waren alles ausgemacht tolle Musiker und Menschen. Den einen oder anderen habe ich persönlich kennengelernt und deswegen ist meine Betroffenheit hier auch nicht gespielt. Liebe Freunde von Radio Haspe, Sympathy von Rape in Erinnerung an ganz tolle Musiker.

Neben Slade und natürlich auch D-Rex waren sie die Götter des Glamrock. Gemeint sind natürlich Sweet. Wir verabschieden uns von Drummer Mick Tucker und Sänger Brian Connelly. Brian war am Ende ziemlich runter mit den Nerven, hatte ein großes Alkoholproblem und Mick Tucker war lange krank. Kleine Information am Rande, Mick Tucker hat zusammen mit Ian Gillan von The Purple eine Band gehabt, bevor dieser zu The Purple kam. Hier die Sweet als Erinnerung an die beiden Musiker mit Hellraiser.

Zwischen Richie Blackmore und der Band krachte es immer wieder. Ob mit Ian Gillan oder John Lord, er hatte sich immer mit den Leuten an den Köpfen. Irgendwann stieg er aus, um sein eigenes Projekt durchzuziehen, Rainbow. Für ihn kam der amerikanische, außenhaftige Gitarrist Tommy Bolin in die Band. Doch Tommy hatte ein Riesenproblem. Heroin. Und so verstarb er viel zu früh. Hochtalentiert und trotzdem ein verschenktes Leben. Jetzt ist er da oben irgendwo im Rockhimmel und wird weiter seine Solis runterspielen. Hier die Purple mit You Keep On Moving in Erinnerung an Tommy Bolin.

Um zu erzählen, wer alle bei Yes wann mitspielte, wieder zurückkam oder neu dazukam, dann wieder ging und ein drittes Mal dazukam, würde es, glaube ich, eine Doppelstunde brauchen. Ich mach's kurz. Wir erinnern uns an Chris Squire, der Bassist. Der war eigentlich immer dabei. Und er ist leider viel zu früh von uns gegangen. Auch er ist sehr schwer erkrankt. Hier in Erinnerung an Chris Squire, der Song Roundabout von Yes. Hier auf Radio Haspe für euch bei Rock from Heaven.

Kommen wir nun zu der englischen Band Camel. An den Keyboards begann Peter Badens. Peter Badens hatte eine Vorgeschichte als Musiker. Er spielte zusammen mit Van Morrison in der Band The Vem. It's All Over Now dürfte wohl jeder kennen. Peter Badens ist viel zu früh gegangen und hat wunderbare Musik hinterlassen. Ich habe hier von Camel für euch ausgesucht Tell Me mit Peter Badens an den Keyboards.

Ich hatte diese Band in 11,5 gesehen, einer Jugendsendung sonntagsmorgens im ARD. Gemeint ist die Band Lynyrd Skynyrd. Doch kurz danach kam ein großer Schock. Denn drei von ihnen hatten einen Flugzeugabsturz nicht überlebt. Was war passiert? Ronnie Van Zandt, Steve Gaines und seine Schwester Cassie wollten in ein anderes Flugzeug steigen als der Rest der Band. Und eigentlich, und da kommen wir später noch einmal zu, sollte die Band Nathred auch mit ihnen fliegen. Die Maschine stürzte ab und drei Mitglieder der Band waren auf der Stelle tot. In Erinnerung an die drei, Freebird von Lynyrd Skynyrd.

ob der Coversong This Fly Tonight von Joni Mitchell Nazareth berufen haben, in Anlehnung an den Absturz des Flugzeugs von der Band Lynyrd Skynyrd, weiß ich nicht. Aber es heißt, Abschied zu nehmen von drei Musikern aus Dunfermline, die Rockgeschichte geschrieben haben. Gitarrist Manny Charlton, viel zu früh an Krebs verstorben. Der McCarthy, der Sänger, der mit der rauen Stimme leider auch nicht mehr unter uns ist. Und Daryl Sweet, den ich zuletzt beim Konzert, ich glaube in Köln gesehen habe, als sie Uriah Heep supporteten, bei der Tour, lass mich überlegen, Sonic Origami, auch schon einige Jahre her. Ich habe sie oft genug gesehen, zusammen mit Uriah Heep bei Carnival of Rock, in Erinnerung an die drei Musiker, Nathalie mit This Flight Tonight.

Ich gebe zu, ich bin nicht der größte Beatles-Fan unter der Sonne. Dennoch ziehe ich den Hut vor den Meisterwerken von John Lennon und George Harrison, die leider nicht mehr unter uns sind. Der tragische Tod von John Lennon hat mich damals wirklich sehr berührt. Hier von den Beatles in Erinnerung an die beiden, Let It Be.

0: den Abschluss unserer Erinnerungssendung an großartige Rockmusiker. Hier nun T-Rex Mark Bolan, dessen Freundin ihn und sich bei einem Verkehrsunfall ums Leben brachte. Die Welt trauerte lange um Mark Bolan und insbesondere Mickey Finn, mit dem er die Band gegründet hatte, kam nie über den Tod von Mark Bolan hinweg. In Erinnerung an die beiden Children of the Revolution, T-Rex und bis zum nächsten Mal, euer Yoshi hier bei Radio Haspel in der Sendung Rock from Heaven.
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2: Mit I'll Find My Way Home schafften es Dion and Vangelis 23 Wochen in die Charts in Deutschland. 5 Wochen davon platziert unter den ersten 10. Hier für euch Dion and Vangelis mit ihrer Hymne I'll Find My Way Home.

The Logical Song ist ein Lied der englischen Rockgruppe Supertramp, das im Jahr 1979 als Leadsingle ihres Albums Breakfast in America veröffentlicht wurde. Es wurde hauptsächlich von Roger Hodgson geschrieben, der den Text auf seinen Erfahrungen basierte, als er 10 Jahre lang in ein Internat geschickt wurde. Da kann ich auch ein Lied von singen.

Unsere Hot and Blue-Reise geht weiter. Und noch einmal gehen wir nach Kanada. Von da aus kommt die Band Saga, die ihr bestimmt alle schon kennt. Hier mit dem etwas balladenhaften Angel. Viel Vergnügen!

Kommen wir nun mal zu einem Hit, der weder in Deutschland noch in Österreich im Jahr 1981 platziert war. In der Schweiz und in England sich dagegen sehr gut gehalten hat und die Höchstpositionen 2 und 8 erreichte. Auch in den USA, Norwegen, Finnland und Dänemark war der Hit nicht präsent. Die Band jedoch ist ein Synonym für die 80er. Ich rede von OMD, Orchestra Maneuvers in the Dark. Das Lied bezieht sich auf den gleichnamigen B-29-Bomber und den Abwurf der ersten Atombombe auf die japanische Stadt Hiroshima am 6. August 1945. Der Bomber trug den Namen Enola Gay.

Jet Airliner ist ein Lied, das 1973 von Paul Pina komponiert und 1977 von der Steve Miller Band populär gemacht wurde. Cashbox, ein US-amerikanisches Musikmagazin, schrieb, dass es das Beste aus Millers Vergangenheit und Gegenwart hat, einschließlich tadelloser Harmonien und eines tiefen Gitarrenarrangements, das stetig dahin pumpt. Hört selbst.

0: Der Song Morning Dew stammt von der kanadischen Sängerin Bonnie Debson. Hier das Cover von Nazareth.
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Der nachfolgende Musiker begann seine Karriere bei der Band The Rattles. Für mich ist er bis heute einer der besten deutschsprachigen Sänger und Songwriter. Ich habe für euch ausgesucht Achim Reichel und seinen Supersong Der Spieler.

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2: In den 50er Jahren entstand in Essen im Ruhrgebiet ein imposantes Kino mit 1250 Sitzplätzen. Die Lichtburg. Dort finden seit einigen Jahren auch tolle Konzerte statt. Empfehlenswert. Die nächste Combo durfte ich dort vor 2 Jahren unter sehr kuriosen Umständen zum ersten Mal live erleben. Neben Steve Hackett ein Jahr zuvor habe ich dort die Band 10cc erlebt. Ein unglaublich gutes Konzert. Natürlich haben sie auch den 70er-Tanzflächen-Knutsch-Klassiker I'm Not in Love gespielt.

0: Jumping Jack Flash von den Rolling Stones wurde toll gecovert von Johnny Winter.
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Ich hatte diese Band in 11,5 gesehen, einer Jugendsendung sonntags morgens im ARD. Gemeint ist die Band Lynyrd Skynyrd. Doch kurz danach kam ein großer Schock. Denn drei von ihnen hatten einen Flugzeugabsturz nicht überlebt. Was war passiert? Ronnie Van Zandt, Steve Gaines und seine Schwester Cassie wollten in ein anderes Flugzeug steigen als der Rest der Band. Und eigentlich, und da kommen wir später noch einmal zu, sollte die Band Nathred auch mit ihnen fliegen. Die Maschine stürzte ab und drei Mitglieder der Band waren auf der Stelle tot. In Erinnerung an die drei, Freebird von Lynyrd Skynyrd.

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Hallo ihr da draußen, hier ist Radio Hasper mit der Sendereihe Legenden und dem zweiten Teil mit Musik und Stories rund um die Supergruppe Pink Floyd. Der Songtext von Summer 68 von Pink Floyd handelt von einer Begegnung mit einer Person während eines Sommers im Jahre 1968. In dem Lied wird die Beziehung zwischen den beiden beschrieben und wie sie sich entwickelt hat. Vibravoid ist eine Neo-Kraut-Psychedelic-Rock-Band aus Düsseldorf. Sie spielen einen von den frühen Pink Floyd beeinflussten Psychedelic Rock und in ihrem Repertoire befinden sich auch einige Coverversionen von Pink Floyd. So auch eine schöne Version von Astronomi Domini.

Die deutsche All-Star-Band um The Perk Tom Redeker, The Electric Family, hat ebenfalls Pink Floyd gecovert. Bonustrack auf ihrem Album Ice Cream Phoenix von 2012 ist Careful with the Eggs, Eugene. Also Vorsicht!

One of These Days ist das erste Stück auf dem Pink Floyd Album Metal aus dem Jahre 1971 und wurde zusammen mit Fearless als Single ausgekoppelt. Das Stück ist instrumental. Es gibt nur die verzerrte Wiedergabe der gesprochenen Worte One of These Days I'm going to cut you into little pieces, zu Deutsch. Eines Tages werde ich dich in kleine Stücke schneiden, gesprochen von Schlagzeuger Nick Mason. Es ist eine der wenigen Stimmaufnahmen von Nick Mason auf einer Pink Floyd-Platte und die erste veröffentlichte. Der Satz wurde durch einen Ringmodulator aufgenommen und anschließend verlangsamt. Nach Aussage von Roger Waters war mit der Textzeile »Jemanden in Stücke zu schneiden« der englische Discjockey-Kollege Jimmy Young gemeint. Wäre schade um ihn.

In der ersten Ausgabe dieser Reihe habe ich schon einmal über Nick Masons Ausflug 2020 in frühe Pink Floyd-Zeiten berichtet. Auf dem Album Live at the Roundhouse gibt diese fantastische Band auch die B-Seite der gerade gespielten Single, den Titel Fearless, zum Besten. Ich habe sie 2022 in Münster live sehen dürfen und es war einfach überwältigend.

In den letzten Jahren hatte die Coverband Green aus Hagen zusammen mit dem Philharmonischen Orchester und dem Opern- und Kinderchor vom Theater Hagen mit Symphonic Floyd eine beeindruckende Erfolgsgeschichte geschrieben. Wie gut ihre Coverversionen sind, kann man bei dem Titel Us and Them gut hören. Viel Spaß!

Lana Lane hat bereits Erfahrung mit Coveralben. Auf ihrem neuen Werk widmet sie sich mit je zwei nachgespielten Stücken einer Band ausschließlich den 60ern und 70ern. Die in ihrem Umfeld erwarteten Instrumentalisten verhelfen ihr zu einer nur im Ausnahmefall überraschenden, aber durchweg handwerklich kompetenten Umsetzung. Kreativität beweist Lane einzig in ihrer Pink Moon Suite, welche Auszüge aus eben Pink Floyds Dark Side of the Moon mit den Titeln Brass und Time mit Johnny Moon von Heart verschmelzen lässt. Viel Spaß damit, Lana Lane mit der Pink Moon Suite.

Das war nicht schlecht, was? Okay, weiter geht's mit Pink Floyd zum Abschluss. The Great Gig in the Sky, auf Deutsch der große Auftritt im Himmel, aus dem Jahre 1973, wurde ebenfalls auf dem Album The Dark Side of the Moon veröffentlicht. Das Stück ist eine Instrumentalkomposition von Richard Wright mit einem Gesangspart der Sängerin und Mitautorin Claire Torrey. Torrey singt in diesem Part keinen Text, sondern setzt ihre Stimme ähnlich einem Musikinstrument zur melodischen Improvisation ein. Ich hoffe, ihr schaltet wieder ein bei Legenden Nummer 16, Teil 3, rund um Pink Floyd. Wir hören uns.

Hallo ihr da draußen. Auch im zweiten Teil unserer dreiteiligen Sendereihe Boykott haben wir wieder Geschichten für euch. Geschichten hinter Songs, die mal zu frech, mal zu politisch, mal zu ehrlich waren und deshalb zeitweise oder komplett aus dem Radio verbannt wurden. Begonnen habe ich mit einem Klassiker, der live öfter fehlt, als man denkt. Brown Sugar von den Rolling Stones von 1971 ist ein treibender Rocksong mit einem der berühmtesten Riffs der Band. Textlich mischt er historische Bilder der Sklaverei mit sexuellen und Drogenanspielungen, was schon immer Zündstoff bot. In jüngerer Zeit entschieden die Stones, das Stück vorübergehend aus der Setlist zu nehmen, weil die Eröffnungszeile und die Doppeldeutigkeit heute anders aufgenommen werden könnten. Die Band selbst sagt, man wolle Diskussionen vermeiden und manchmal ist Schweigen lauter als ein Solo. Weiter geht's mit einem Hit, der länger war als die Geduld der TV-Macher. Light My Fire katapultierte The Doors 1967 in die Charts. Doch die Band geriet in die Schlagzeilen, als Jim Morrison bei einem TV-Auftritt die Zeile »We couldn't get much higher« nicht zensieren wollte. Das kostete ihnen Auftritte und brachte den Mythos des rebellischen Sängers. Außerdem war die zu lange Albumversion ein Argument für das FM-Radio. Die kurze Singlefassung war für AM-Sender gezimmert. Die langen Improvisationen blieben den Underground-Stationen vorbehalten. Für euch nun The Doors mit Light My Fire.

Bei Radio Haspel in der Sendung Boykott Teil 2 wird's jetzt unangenehm. One in a Million von 1988 enthält rassistische und homophobe Ausdrücke, die Axl Rose als Rollenprosa verteidigte. Aber die öffentliche Empörung war groß. Der Song wurde intern und extern heftig kritisiert. Später strich die Band das Stück aus Reissues und Setlists, um die Kontroverse nicht weiterzutragen. Ein Lehrstück darüber, wie rohe Provokation zur dauerhaften Belastung für ein Künstlerimage werden kann. Guns N' Roses mit One in a Million, hier bei Radio Haspel, Boykott Teil 2.

Es folgt nun der Sommerhit, der zur Debatte wurde. Blurred Lines war 2013 omnipräsent, doch Text und Video lösten Vorwürfe aus, die von Verharmlosung sexueller Gewalt bis zur Objektifizierung reichten. Der Clip wurde an manchen Stellen gesperrt, Universitäten und Clubs verbannten den Song und die anschließende Urheberrechtsklage gegen Feral Thicke veränderte die Branche nachhaltig. Popmusik, die plötzlich vor Gericht landet und damit mehr über Kultur als über Charts aussagt. Rowan Sicker mit Blurred Lines.

nur den Ohrwurm, nicht die Satire mitbekam. Das zeigt, wie Sprache, Kultur und Humor Senderentscheidungen prägen können. Frank Zappa mit Bobby Brown Goes Down.

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2: Den nächsten Song könnte man überschreiben mit ein Song, ein Gerichtsfall. Suicide Solution von 1980 thematisiert Alkoholmissbrauch, wurde aber nach dem Selbstmord eines Fans 1984 verklagt. Die Klage wurde abgewiesen. Gerichte sahen keine direkte Aufforderung zur Selbsttötung. Ozzy Osbourne erzählt, der Song sei Warnung, kein Aufruf. Trotzdem wurde die Nummer für viele zum Symbol der Debatte, ob Kunst für das Verhalten Hörer verantwortlich gemacht werden kann und wie schnell Medien daraus Moralpanik spinnen. Prince of Darkness hören wir jetzt für euch. Gott hab ihn selig. Ozzy Osbourne mit Suicide Solution. Hier bei Radio Haspel.

Und jetzt hier bei Radio Asper Punk mit politischem Augenzwinkern. Rock the Casbah entstand als Reaktion auf das Verbot westlicher Musik im Iran nach der Revolution und wurde in einigen Ländern als provokant empfunden. Joe Strummer schrieb eine Hymne auf kulturelle Freiheit, ironisch, tanzbar und doch politisch. In konservativen Staaten landet der Song auf Sperrlisten. Für The Clash war das nur ein weiterer Beweis, dass Musik Grenzen sprengen kann. Der Song, um den es geht, Rock the Casbah von The Clash.

Manche Songs sind locker und lakonisch und doch werden sie zensiert. So geschehen auch mit You Don't Know How It Feels von Tom Petty. Dieser Song enthält die Zeile Let's Roll Another Joint, die viele Sender nicht ungeschnitten spielen wollten. MTV und Radiostationen bastelten an Edits, Wort rückwärts gemurmelt oder ersetzt, damit der Song trotzdem laufen konnte. Wieder einmal ein Beispiel dafür, wie ein einziges Wort Radiospielregeln auslöst, ohne den Song vom Erfolg abzuhalten. Tom Petty mit You Don't Know How It Feels. Du weißt nicht, wie es sich anfühlt.

Pop, Gospel und ein Skandalvideo. Like a Prayer mischte religiöse Symbolik, Rassismusthemen und provokante Bilder, brennende Kreuze, ein geküsster Heiliger, und damit löste sie weltweite Empörung aus. Der Vatikan verurteilte das Video, Pepsi zog die Werbung zurück und trotzdem wurde der Song ein Nummer-1-Hit. Madonna zeigte, wie Popkultur Tabus anpackt und Debatten über Kunst, Glaube und Rassismus entfacht. Madonna mit Like a Prayer, hier für euch bei Radio Haspe in der Sendung Boykott Teil 2.

Ein haben wir noch hier am Schluss des zweiten Teils unserer Boykott-Sendung hier bei Radio Haspe. Es folgt auch noch ein dritter Teil und ich würde mich sehr, sehr freuen, wenn ihr auch da wieder einschaltet, um zu erfahren, was es da noch so für Bands gibt, die Skandale hervorgerufen haben. Zum Schluss ein Protestsong, der die Mächtigen nervte. Eve of Destruction von 1965 von Barry McGuire, geschrieben von B.F. Sloan. Dieser Protestsong fasst Kalten Krieg, Vietnam, Bürgerrechte und politische Ohnmacht in dringenden Zeilen zusammen. Einige US-Sender boykottierten den Song als antipatriotisch oder hilfreich für den Feind, was ihm ironischerweise noch mehr Aufmerksamkeit und Platz 1 in den Charts einbrachte. Protest als Turbo für Popularität. Wir hören uns.

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1: Hallo ihr da draußen. Willkommen bei Setz Live Teil 2 hier bei Radio Haspe. Am Mikrofon euer Solo Music Man Andy. Wir starteten mit Bob Seger und Turn the Page. Seger's Song ist der Inbegriff des Road Songs und die Live-Versionen, besonders jene vom Album Live Bullet, geben dem Stück seine rauchige, nächtliche Atmosphäre. Saxophon, knarzige Stimme und das Gefühl, auf der Interstate im Cabrio zu sitzen. Stell dir einen müden Road-Veteranen vor, der mitten in der Nacht an einer Tankstelle steht und seine Geschichte in eine Saxophon-Melodie flüstert. Das ist Turn the Page Live. Live Bullet wurde zur lokalen Radiobombe und legte den Grundstein für Bob Segers nationalen Durchbruch. Weiter geht's mit Neil Young. Neil Youngs God is the Killer auf Live Rust von 1979 ist ein langsames, hypnotisches Epos, das auf der Live-Platte mit etwa 7,5 Minuten steht und die rohe, ausgedehnte Gitarrenarbeit von Neil und Crazy Horse in voller Länge zeigt. Die Aufnahme stammt aus der Herbsttour von 1978 und wurde für das Doppel-LP-Set zusammengestellt und 1979 dann veröffentlicht. Die Performance lebt von Neil Youngs begnadeten Soli, Ralph Molinas treibendem Schlagzeug, Billy Talbots Bass und Frank Sampredos Rhythmusgitarre, was dem Track diesen rauen, unmittelbaren Sound verleiht. Ein langsamer, elektrischer Ritt, der im Radio wie ein nächtlicher Roadmovie wirkt. Wenn Gitarrenwände Häuser wären, Neil Young hätte ein ganzes Viertel gebaut. Neil Young mit Cortez the Killer.

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1: Am 12. Dezember 2012 standen The Who im Madison Square Garden auf der Bühne für das Benefizkonzert 12-12-12. Das Konzert wurde als Reaktion auf den Hurricane Sandy, der Teile des Nordostens der Vereinigten Staaten, der Karibik und des Mittelatlantiks im späten Oktober 2012 verwüstet hatte und einen geschätzten Schaden in Höhe von 71 Milliarden US-Dollar verursachte. Das Konzert wurde live im Fernsehen, Radio, Kino und Internet auf 6 Kontinenten ausgestrahlt. Der Erlös der Veranstaltung wurde von der Robin Hood Foundation für die Opfer des Hurricanes in den Bundesstaaten New York, New Jersey und Connecticut gesammelt. Die Band spielte dort eine kraftvolle Version von Barbara O'Reilly, einem meiner Lieblingssongs, die später auf der offiziellen Konzert-CD erschien. Radio Hassbehörer werden wissen, dass gleich ein großes, gutes Rockgefühl auf sie zukommt. Bei manchen Shows wird der Refrain so laut mitgesungen, dass man meinen könnte, die PA sei nur eine Deko. The Who mit Barbara O'Reilly. Hier bei Radio Haspel in unserer Sendung That's Life Teil 2.

David Byrne betritt die Bühne mit einem tragbaren Kassettenrekorder und einer einfachen Akustikgitarre. Und aus dieser minimalen Geste wächst in wenigen Minuten ein dichtes, rhythmisch versiertes Klangbild. Die Roland Drum Machine Anfänge, die wiederkehrenden Fragen im Text und Burns stoische Präsenz machen Once in a Lifetime hier zu einem Moment, der eher wie Performance Art als reines Konzert wirkt. Musikalisch sticht die Live-Version durch präzise Rhythmusarbeit, die markante Bass- und Percussion-Sektion sowie Bernie Worrells Keyboardfarbe hervor. Mit jedem Song wächst die Besetzung auf der Bühne, bis die volle Bandmaschine läuft. Das visuelle Konzept spiegelt die musikalische Steigerung wider. Kritiker und Publikum feiern Stop Making Sense als einen der besten Konzertfilme überhaupt. Die Aufnahmen wurden mehrfach restauriert und neu aufgelegt und 2021 wurde der Film in die US National Film Registry aufgenommen. Vor vielen Jahren war ich Filmvorführer im Unikino in Bochum und dort lief dieser damals aktuelle Film von den Talking Heads rauf und runter und ich kann mich noch gut erinnern, dass die Leute in den Gängen tanzten. Jetzt kommt ein Song, der dich fragt, ob du wirklich bist. Talking Heads mit Once in a Lifetime.

bisschen soulgefällig. Im nächsten Song beginnt Rems Brown nicht einfach zu singen. Er baut eine Szene auf. Flehende Wiederholungen, Gospel-Rhetorik, kleine vokale Ausbrüche und ein Publikum, das zwischen Mitgefühl und Ausgelassenheit schwankt. Die Live-Version erstreckt sich über zwei Seiten der Original-LP und wird oft als Paradebeispiel dafür genannt, wie James Brown Bühne, Band und Publikum zu einem einzigen unwiderstehlichen Groove verschmilzt. Die Single erschien 1961 und war ein Rhythm and Blues-Hit. Die Live-Fassung wurde 1963 auf Live at the Apollo veröffentlicht. James Brown nutzt Pausen, Wiederholungen und kleine Variationen wie ein Prediger seine Betonungen. Das macht die Performance dramatisch und unmittelbar. Kritiker sehen in diesem Track nicht nur einen Song, sondern eine Lehrstunde in Soul-Dynamik. Hier trifft Gospel-Pathos auf Rhythm and Blues Groove und das Publikum wird zum Co-Sänger. Brown konnte mit einem Blick das Publikum zum Schweigen bringen und mit einem Ton wieder zum Toben. Hört James Brown mit Lost Someone.

Kommen wir nun zu einem Live-Album, das wir 1975 damals rauf und runter gehört haben. Rock'n'Roll All Night war ursprünglich auf Dress to Kill zu finden, doch diese Version, die wirklich explodierte, stammt von Alive, dem Live-Album, das Kiss 1975 aus Tourmitschnitten veröffentlichte und ihnen den Durchbruch bescherte. Die Live-Single wurde im Oktober 1975 veröffentlicht und erreichte Platz 12 in den USA, was Kiss erstmals in die Top 20 katapultierte. Warum das live so zündet? Die Aufnahme fängt die rohe Energie der Bühne ein. Laute Backing-Chöre, knackige Gitarrenriffs und ein Tempo, das die Studiofassung weit übertrumpft. Also, jetzt wird's laut. Kiss live mit der Hymne, die jede Party beendet. Rock'n'Roll All Night vom Album Alive.

Und nun stellt euch vor, die Bühne öffnet sich mit Churchills Redeintro. Dann schlägt die Band los. Bruce Dickinsons kehlige, dramatische Stimme trägt die Geschichte des zum Tode Verurteilten, während Steve Harris' galoppierender Bass und die Twin-Gitter-Attacken von Dave Murray und Adrian Smith die Spannung bis zum Ausbruch aufbauen. Live wird aus dem Studio-Epos ein echtes Ritual. Langsame Spannungsbögen, dann explosive Soli und ein Publikum, das jede Zeile mitsingt. Die Live-Atmosphäre, die Publikumsreaktionen und die längeren Gitarrensoli geben dem Song mehr Raum für theatralische Steigerungen. Das macht Hallowed by the Name auf diesem Album zu einem Set-Highlight und zu einem Standard in Iron Maiden-Konzerten.

Da Live-Versionen eine etwas längere Laufzeit haben, kommen wir nun zum achten und bereits letzten Titel dieser zweiten Ausgabe unserer Sendereihe That's Live. Und so beginnt eines meiner absoluten Lieblingsstücke. Ein Gitarrist, ein Talkbox-Solo und ein Publikum, das jede Wendung mit einem Jubelschrei beantwortet. Genau das ist Do You Feel Like We Do in der Live-Fassung. Die Aufnahme stammt aus den Konzerten, die zwischen Juni und November 75 aufgezeichnet wurden. Das Doppel-Live-Album erschien im Januar 1976 und katapultierte Peter Frampton über Nacht in die A-Liga des Rock. Musikalisch ist die Live-Version ein kleines Abenteuer. Sie dehnt das Thema zu einem langen, dynamischen Jam aus, in dem Framptons Talkbox zum melodischen Markenzeichen wird und die Band, Bass, Schlagzeug, Keyboards, den Song wie einen rollenden Motor antreibt. Ein Stück, das vom Intro bis zum letzten Solo atemlos macht. Framptons Comes Alive debütierte 1976 und stieg bis auf Platz 1 der Billboard-Charts und wurde zum meistverkauften Live-Album des Jahres und verkaufte sich übrigens dann auch noch in den USA millionenfach. Jetzt Peter Frampton live. Ein Gitarrenmonolog mit Talkbox, der 1976 die Welt verzauberte. Dies war der zweite Teil von That's Live und drei weitere werden auch folgen. Wir hören uns.

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1: Hallo und herzlich willkommen bei Radio Haspe. Mein Name ist Elke und ihr seid in Elkes bunte Musikwelt 16. Ich freue mich riesig, euch durch die nächsten 60 Minuten zu begleiten. Wir haben wieder eine großartige Mischung aus verschiedenen Genres und Jahrzehnten für euch zusammengestellt. Von Rockhymnen, die Stadien füllten, über tanzbare 80er-Jahre-Klassiker bis hin zu modernen Rocksongs. Für jeden Geschmack ist etwas dabei. Also macht es euch gemütlich oder dreht die Anlage auf. Denn jetzt geht's los. Zum Beispiel mit einem absoluten Gute-Laune-Song von Bryan Adams, der uns direkt in die 80er-Jahre katapultiert. Summer of 69 ist ein unvergesslicher Klassiker, der bis heute bei keiner Party fehlen darf. Obwohl der Song oft als autobiografisch missverstanden wird, hat Adams selbst immer wieder betont, dass der Titel mehr als Metapher für eine vergangene Zeit der Unbeschwertheit steht. Und jetzt, liebe Hörerinnen und Hörer von Radio Haspe, machen wir einen Zeitsprung in die späten 90er Jahre und zu einer deutschen Band. Dieser Song wurde 1999 zu einem Überraschungshit in ganz Europa und ist für viele untrennbar mit dem Gefühl der Jahrtausendwende verbunden. Hier sind Liquido mit Narcotic.

Ich hoffe, ihr genießt die Zeit mit Elkes bunte Musikwelt 16. Denn jetzt kommt ein Song, der mich immer wieder begeistert. Zuerst Eleanor Miles mit Black Velvet, eine rockige Ballade, die sich in den 90er Jahren in die Herzen vieler Menschen gesungen hat. Ihre markante, rauchige Stimme macht diesen Song zu etwas ganz Besonderem. Danach kommt eine Hymne, die mit ihrer Message über Stärke und Widerstandsfähigkeit unzählige Hörer weltweit erreicht hat. Hier sind Imagine Dragons mit Believer.

Jetzt drehen wir die Lautstärke bei Elkes Bunte Musikwelt 16 hier bei Radio Haspe mal so richtig auf. Einer der Gründerväter des Hardrock, Alice Cooper, hat mit Hey Stupid eine wichtige Botschaft an die Jugend gerichtet. Hey Dummkopf, pass auf, was du tust. Ein Song, bei dem auch Gastmusiker wie Ozzy Osbourne, Slash und Joe Satriani mitgewirkt haben. Anschließend gibt's eine musikalische Reise ins Jahr 1986 und eine Hymne von einer der größten Bands aller Zeiten. Ich spreche natürlich von Queen und The Princess of the Universe, der legendäre Titelsong zum Film Highlander.

Bei Elkes bunte Musikwelt 16 auf Radio Haspe machen wir jetzt einen Stilwechsel und gehen zurück in die tanzbaren 80er Jahre. Die britische New Wave Band Wang Chung lieferte uns mit Dancehall Days einen echten Ohrwurm, der in keiner guten Party-Playlist fehlen darf. Danach kommt ein Song, der nicht nur zum Tanzen einlädt, sondern auch eine wichtige politische Botschaft hat. Aus Australien kommen Midnight Oil mit Beds Are Burning.

Nun kommen wir zu einer Band, die in den 80ern einen spannenden Stilwechsel vollzogen hat. Genesis überraschte mit Abacab viele Fans. Der Song ist eine funkige, experimentelle Nummer, die den Übergang der Band vom Progressive Rock zum Pop perfekt widerspiegelt. Zum Abschluss der Sendung gibt es dann noch einen Titel, der zum Nachdenken anregt. Arena mit Life Goes On. Und so schnell geht eine Stunde voller Musik vorbei. Ich hoffe, die bunte Mischung in Elkes bunte Musikwelt 16 hat euch gefallen und ihr konntet in Erinnerungen schwelgen oder neue Songs entdecken. Ich danke euch fürs Zuhören und wünsche euch weiterhin viel Spaß beim Hören der vielen tollen Sendungen meiner Moderationskollegen. Schaut doch auch mal auf unserer Website www.radiohaspe.de und in unserem YouTube-Kanal vorbei. Tschüss und bis zum nächsten Mal, eure Elke.

Hey Crew, stay tuned. Hier kommt Ab in die 80er. 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Hier kommt euer Gastgeber. Hier kommt Brady. Erinnert ihr euch noch an den letzten Satz aus meiner ersten Folge? Lasst die Monster nicht gewinnen. Und genau da setzen wir wieder an. Hier ist Radio Haspe, Ab in die 80er, Stranger Things, Folge 2. Guten Morgen, Hawkins. Nach all den nächtlichen Schrecken bricht ein neuer Tag in der Kleinstadt an. Wir sind in Staffel 2. Chief Jim Hopper macht sich auf den Weg, um seine morgendliche Runde zu drehen. Sein Ziel, die lokalen Kürbisfelder, die auf mysteriöse Weise verfaulen. Begleitet wird dieser herbstliche Morgen von dem Song Just Another Day von Oingo Boingo. Die Band rund um den späteren Filmkomponisten Danny Elfman liefert hier einen herrlich treibenden, leicht skurrilen Track ab, der perfekt zu Hoppers skeptischen Blick auf die Kürbisse passt. Ein ganz normaler Tag? In Hawkins wohl kaum, aber hört selbst.

Leute, stellt euch vor, es ist Halloween. Ihr habt wochenlang an einem Ghostbuster-Kostüm gebastelt, euch in das Kostüm geschmissen und stürmt voller Vorfreude die örtliche Spielhalle. Genauso startet das Abenteuer in der zweiten Staffel. Die Jungs betreten die Spielhalle, um den Highscore zu knacken. Und welcher Song untermalt diesen grandiosen Auftritt? Ein absolutes Meisterwerk des New Wave. Whip It von Devo. Mit seinem peitschenden, mechanischen Beat und dem herrlich schrägen Musikvideo fängt das Lied die pure Energie der frühen 80er Gaming-Kultur ein. Ein echter Kulthit, der zeigt, dass man Probleme manchmal einfach, wegpeitschen muss. Also packt die Protonen-Packs ein, hier ist Devo.

Es gibt Charaktere, die brauchen keinen großen Dialog, um bleibenden Eindruck zu hinterlassen. Ein Auto und ein Song reichen völlig. In der zweiten Staffel bekommen wir einen neuen Bad Boy in Hawkins. Billy Haygrove. Als ein blauer Camaro mit quietschenden Reifen auf dem Highschool-Parkplatz einbiegt, fliegt die Autotür auf, die Haare sitzen perfekt und aus den Boxen dröhnt uns der ultimative deutsche Rock-Export entgegen. Scorpions mit Rock You Like a Hurricane. Dieser Track ist pure Arroganz und rohe Energie auf Rädern. Er macht sofort klar, mit diesem Typen legt man sich besser nicht an. Macht Platz auf dem Asphalt, hier kommt ein musikalischer Hurricane.

Jetzt wird's herrlich peinlich. Wir erinnern uns an den Anfang der zweiten Staffel. Die Jungs haben sich voller Stolz in ihre Ghostbuster-Kostüme geworfen und marschierten in die Highschool ein. Doch als sie den Flur betreten, bleibt ihnen das Lachen im Hals stecken. Niemand, absolut niemand sonst ist verkleidet. Um diesen grandiosen Fail zu untermalen, läuft der humorvolle Halloween-Klassiker Monster Mash von Bobby Boris Pickett. Der Song passt wie die Faust aufs Auge zu diesem charmanten Nerd-Moment. Ein bisschen Grusel, ganz viel Humor. Hier ist der Monster Mash.

Was wäre eine Teenie-Serie in den 80ern ohne eine ordentliche Party, die völlig aus dem Ruder läuft? In der zweiten Staffel verschlägt es uns auf eine turbulente Halloween-Fete. Nancy Wheeler versucht eigentlich nur, den ganzen Stress der letzten Monate zu vergessen. Die Musik pumpt, die Hütte ist voll und es läuft Girls on Film von den New Wave-Ikonen Duran Duran. Während dieser stylische Synthpop-Track die Party anheizt, nimmt das Drama seinen Lauf. Und Nancy trinkt ein paar Becher zu viel. Kurz bevor die Stimmung komplett kippt. Ein echter Klassiker für den perfekten Retro-Vibe. Hier sind Duran Duran.

kommen wir zu einem der absoluten Wohlfühlmomente der gesamten Serie. Wir sind in der zweiten Staffel mitten im Wald in Hoppers geheimer Hütte. Bevor der ganze Stress losging, gab es eine Zeit, in der Hopper und Eleven wie eine echte kleine Familie zusammengewachsen sind. In einer Rückblende sehen wir, wie die beiden die alte Hütte aufräumen. Hopper wirft die alte Platte an, fängt superlässig an zu tanzen und steckt Eleven mit seiner guten Laune an. Der Song dazu ist You Don't Mess Around With Jim von Folk-Legende Jim Croce. Ein unfassbar sympathischer Groove, der einfach ein Lächeln ins Gesicht zaubert. Schwingt das Tanzbein mit Jim Croce.

Billy Hargrove zum Zweiten. Wenn der Typ nicht gerade vor dem Spiegel schwitzt, macht er die Straßen von Hawkins unsicher. Billy brettert in seinem Wagen durch die Stadt und sichtet unsere Lieblingsjungs auf ihren Fahrrädern. Was macht er? Er drückt aufs Gas, schneidet sie und provoziert sie bis aufs Blut. Untermalt wird diese fiese Aktion von einer Rockhymne, die eigentlich jeder mitsingen kann. You Give Love a Bad Name von Bon Jovi. Ein Song voller Power, der in diesem Moment aber perfekt Billys fiese, rücksichtslose Art unterstreicht. Schrotflinten-Sound auf den Gitarren. Hier sind Bon Jovi. Ja!

Zurück im Hause Hargrove in der zweiten Staffel. Während Billy sich im Badezimmer akribisch für den Abend fertig macht und im Spiegel posiert, nutzt seine kleine Stiefschwester Max die Gunst der Stunde. Sie schleicht sich heimlich aus dem Fenster, um sich mit den Jungs zu treffen. Die perfekte akustische Tarnung liefert ihr Billys Musikgeschmack. Round and Round von der Glam-Metal-Band Rat. Ballert so laut durch die Bude, dass er von Max' Flucht absolut nichts mitbekommt. Ein fetter Riff-Klassiker, der hier zum perfekten Fluchthelfer wird. Also, Lautstärkeregler hoch für Rat.

Wenn sich zwei absolute Fanlieblinge verbünden, um gegen das Böse in den Krieg zu ziehen, braucht es epische Rockunterstützung. Dustin und Steve Harrington haben sich gesucht und gefunden. Sie stapfen bewaffnet in den Wald, um Fallen für die gefährlichen Demodogs vorzubereiten. Während die beiden Fleischbrocken verteilen und über Haarsprayfach simpeln, läuft das gnadenlose Hammer to Fall von den Rockgiganten Queen. Die stampfenden Riffs von Brian May passen perfekt zur Entschlossenheit des Duos. Also schnappt euch eure Baseballschläger, hier sind Queen Hammer to Fall.

Jetzt machen wir einen Abstecher zu einem echten Geheimtipp für die Liebhaber des düsteren Undergrounds. Eleven hat Hawkins den Rücken gekehrt und schlägt sich mutterseelenallein durch die staubigen, grauen Straßen von Chicago, um Antworten über ihre Vergangenheit zu finden. Diese einsame, raue Wanderung wird von dem einflussreichen Industrial- und Synthpunk-Pionier Fat Gadget und seinem Track Back to Nature begleitet. Ein extrem atmosphärisches, fast schon hypnotisches Stück Musik, das den Vibe der Großstadt Subkultur perfekt einfängt. Macht euch bereit für ein Stück echte Musikgeschichte.

Manchmal muss man einfach ausbrechen, um herauszufinden, wer man wirklich ist. Wir sind immer noch in Chicago. Dort trifft Eleven auf ihre Schwester Eight und deren Punk-Clique. Und was passiert, wenn man sich von der braven Hüttenausstrahlung verabschiedet? Richtig, ein komplettes Umstyling. Während Eleven sich den legendären düsteren Punk-Look schmeißt, dröhnt der rebellische Glam-Metal von Motley Crue aus den Boxen. Shout at the Devil. Ein Song wie ein Mittelfinger gegen das System. Lederjacke an, Eyeliner drauf, hier sind Motley Crue.

Jetzt wird es wieder laut und verdammt aggressiv. Wir blicken in der zweiten Staffel noch einmal hinter die Kulissen von Billy Hargrove. Der Typ ist eine tickende Zeitbombe. Und wie baut er seinen Druck ab? Richtig, mit echtem Thrash Metal. In einer Szene sehen wir ihn, wie er absolut fokussiert, oberkörperfrei und voller Wut vor dem Spiegel trainiert. Auf den Ohren hat er dabei das pure Brett, The Four Horsemen von Metallica. Dieser Song reißt einfach alles ab. Schnelle Riffs, hämmernde Drums und der perfekte Soundtrack für Billys inneren Dämonen. Also, wie sagt unser Prince of Darkness immer, Haare auf und los geht's. Hier ist Metallica.

Jetzt springen wir ans emotionale Ende der zweiten Staffel, Leute. Nach all dem Horror, den Demodogs und den Schrammen haben sich die Kids eine Pause verdient. Es ist Zeit für den legendären Snowball-Schultanz. Die Lichter sind gedimmt, die Nervosität steht allen ins Gesicht geschrieben. Und dann setzt dieser wunderschöne, herzzerreißende Klassiker ein. Time After Time von Cyndi Lauper. Als der langsame Tanz beginnt, liegt Romantik in der Luft. Ein Song über Treue, das Festhalten und das Versprechen, immer füreinander da zu sein, egal was passiert. Taschentücher raus, wir schwelgen in Erinnerungen mit Cyndi Lauper.

Wir bleiben direkt beim großen Finale der zweiten Staffel und dem Snowball. Die Tanzfläche ist voll, doch ein Junge steht zunächst traurig in der Ecke. Dustin. Nachdem er mehrere Körbe kassiert hat, eilt Nancy Wheeler zur Rettung. In einer wunderschönen Schlussszene fordert Nancy den sichtlich geknickten Dustin zum Tanz auf und gibt ihm wertvolle Highschool-Tipps. Im Hintergrund läuft die gefühlvolle Popballade Every Time You Go Away von Paul Young. Dieser Song fängt den bittersüßen Vibe des Erwachsenwerdens perfekt ein. Ein echter Herzwärmer für das Finale. Für euch jetzt hier Paul Young.

Wir schließen den Snowball am Ende der zweiten Staffel ab, aber die Stimmung bekommt einen ganz feinen, fast unheimlichen Twist. Während Eleven und Mike endlich ihren gemeinsamen magischen Moment haben und eng umschlungen tanzen, läuft im Hintergrund einer der größten Hits des Jahrzehnts, Every Breath You Take von The Police. Aber Stranger Things wäre nicht Stranger Things, wenn es dabei bliebe. Genau bei den Zeilen I'll be watching you schwenkt die Kamera langsam um, stellt die Welt auf den Kopf und zeigt das düstere Upside Down, wo das Böse wartet. Ein genialer, zweideutiger Musikmoment. Das war's mit Ab in die 80er Stranger Things Teil 2. Ich hoffe, wir hören uns wieder bei Teil 3. Und ich sag's noch einmal, lasst die Monster nicht gewinnen. Hier ist The Police.

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Was war das denn? Ja, gute Laune, würde ich sagen. Ne? Starten wir mal direkt rein. Mahlzeit. Es ist wieder soweit. Eine weitere Folge IG Schwermetall. Mittlerweile die dritte Ausgabe hier auf Radio Haspe mit ordentlich Druck auf der Gitarre. Apropos drei. Alle guten Dinge sind ja bekanntlich drei. Deswegen habe ich heute auch den Michael mit am Start. Leider kann er aus der Schweiz nicht so ganz leicht mit im Studio sein, aber wir wollen uns mal überraschen lassen, welche drei Songs er so beigesteuert hat. 2019 haben wir uns kennengelernt und sind seitdem durch dick und dünn gegangen. Musikalisch kommt er eher aus dem Oldschool-Hip-Hop-Bereich, deswegen bin ich umso gespannter, mit welchen Liedern er uns auf die Ohren haut. Heute am Mikrofon, wie immer, euer Prince of Darkness. Wir starten direkt rein mit Song Nummer 1, den Michael mitgebracht hat. Mein Kollege Michael kann wie gesagt leider heute nicht mit im Studio sein und das Moderieren zu zweit per Internet ist gar nicht so einfach. Deswegen freue ich mich sehr, heute für Michael die Songs ansagen zu dürfen. Beginnen wollen wir mit einer echten Glam-Metal-Legende. Die Rede ist von den Briten Def Leppard und ihrem einarmigen Drummer. Obwohl Alan sich nach seinem Autounfall sicher war, nie wieder Schlagzeug spielen zu können und daher die Band verlassen zu müssen, sahen die Bandmitglieder das etwas anders. Gemeinsam mit der Firma Simmons wurde ein elektronisches Schlagzeug entwickelt, das Alan mit dem verbliebenen Arm und vor allem mit den Füßen spielen konnte. 1987, als vom Unfall geprägter Mann so ein bombastisches Drumspiel auf Hysteria, dem vierten Studioalbum der Band, rauszuhauen, ist wahrlich legendär. Also ich ziehe meinen Hut. Warum aber hat mein Kollege sich gerade Pour Some Sugar on Me ausgesucht? Kurzum, er wurde damals aus einer Diskothek abgeschleppt. Bei ihr zu Hause ging die Aftershow-Party dann so richtig erst los. Sie spielten ein wenig Bienchen und Blümchen. Naja, ihr wisst schon. Ja, und ihr könnt euch dann denken, ne? Sicherlich. Im Hintergrund lief eben dieser Track. Pour Some Sugar on Me von Def Leppard.

Den nächsten Titel und schon gar nicht die dazugehörige Band sollte man auf keinen Fall zu ernst nehmen. Ein alter Mann, der von seinem Balkon mehrere Liebes- und Fremdgeh-Szenarien beobachtet. Naja, zum Glück geht ihn das alles wahrscheinlich aufgrund seines Alters nichts mehr an. Hier sind Knockator mit Alter Mann.

Jonas, doch Jonas liebt Vanessa. Vanessa wäre gern mit Lars zusammen, doch der findet Melanie besser. Die allerdings steht eher auf Tim. Tim wiederum findet Jennifer cool. Jennifer jedoch ist verliebt in Kevin. Aber Kevin ist schwul. Tobias ist schau.

Kurze Frage. Was entsteht, wenn ein guter Gitarrist seine erste Thrash-Metal-Band verlässt? Richtig. Es entsteht noch eine Thrash-Metal-Band und er wird dadurch zur Legende. Nicht zuletzt der Song Sweating Bullets von Megadeth macht diese Band zu einer echten Thrash-Legende. Er handelt von Schizophrenie, die dem Frontman und Gitarristen im Übrigen selbst nachgesagt wird.

Nazareth, bekannt durch die schnulzige Ballade Love Hurts, legen eigentlich einen doch recht härteren Ton an den Tag. Resonance zum Beispiel ist mit einer der ersten Songs, der damals schon im Stil von Heavy Metal gespielt wurde. Als ich diesen Song hören durfte, war ich hin und weg und die Haare, richtig, flogen durch die Luft.

Beyond Hell, Above Heaven ist ein zeitloser Klassiker der Band Fallbeat. Mit seiner Elvis-ähnlichen Stimme singt sich Sänger Michael Poulsen in die Herzen dieser Welt, was sogar schon Metallica bestätigten und sie daraufhin kurzerhand als Vorband einer ihrer unzähligen Tourneen einluden. Wir wären ja hier nicht bei IG Schwermetall, wenn es nicht ein bisschen härter zugehen würde. So ist der nächste Track Warrior's Call geschrieben als Einlaufmusik für den dänischen Boxer Mikkel Kessler, einer von der härteren Verrichtung. Viel Spaß damit!

Kurzum ist Michael, mein Kollege, bei dem nächsten Song einfach wie ein Wahnsinniger durchgedreht. Er hat mir erzählt, dass ihn selbst als eingefleischter Hip-Hop-Fan die Gitarrenriffs seitens Herman Lee schwer beeindruckt haben. Damals der schwierigste Titel bei Guitar Hero auf der PlayStation, ist er doch schnell zu einem der epischsten Metal-Songs aller Zeiten herangewachsen.

Wenn das Debüt von Venom die Geburt des extremen Metal ist, handelt es sich beim zweiten Album der Truppe definitiv um dessen Taufe. Mit Black Metal legen die Briten 1982 nicht nur wichtige Grundsteine für alles, was Krach macht, nein, sie schenken auch gleich einem ganzen Genre seinen Namen. Anfang der 80er liegt in der Welt der E-Gitarren und Lederjacken etwas in der Luft. Der Hardrock hat den Planeten längst erobert. Die New Wave of British Heavy Metal ist in vollem Gange. Doch was zu Beginn der neuen Dekade aus Newcastle kommt, darauf kann keiner vorbereitet sein. Hier sind Venom mit dem Titelsong zum gleichnamigen Album Black Metal.

Das Lied Painkiller von Judas Priest erzählt die Geschichte eines strahlenden Metallengels, der ausgesandt wurde, um die Menschheit an den Übeltätern der Welt zu rächen. Ich persönlich finde, es ist ein wundervolles Statement. Es verkörpert das, was Metal ist. Es hat alles, was ein richtig kreischender Metal-Track haben sollte. Hier also von eurem Prince of Darkness exklusiv und nur bei Radio Haspe, Judas Priest mit...

Black Rain war das 10. gleichzeitig aber auch letzte Studioalbum des wahren Prince of Darkness, Ozzy Osbourne, an dem Zakk Wylde konstant die Leadgitarre besetzte. Es folgte der gleichnamige Titelsong des Albums Black Rain. Viel Spaß mit ein bisschen Heavy Metal!

dritter und somit letzter Song von Michael. Ich bedanke mich hiermit herzlich für die Begeisterung und Beisteuerung der tollen Songs. Ich hoffe, du hörst gerade aus der Schweiz zu und gehst genauso ab wie ich. Michaels letzte Worte: Okay Leute, runter von der Couch und raus aus der Comfortzone.

Leider nähern wir uns dem Ende meiner tollen Sendung hier auf Radio Haspe zu. Wir machen noch einen kurzen Trip nach Schottland. Hey, Moment mal. Hä? Die singen ja auf Deutsch. Da kann doch was nicht stimmen. Meuterei! Ja, richtig. Der schottische Dudelsack ist hier Hauptmerkmal neben der markanten Stimme von Michael Robert. Obwohl, das stimmt auch wieder nicht ganz. Das wie nach einem klassischen Dudelsack klingende Instrument ist in Wahrheit eine Marktsackpfeife. Hier kommt der Song En Extremo, Sängerkrieg. Denn ein En Extremo wird niemals knien.

0: Das Ende naht, das Ende naht. 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Man soll ja bekanntlich aufhören, wenn es am schönsten ist. Also gibt es jetzt noch ein letztes Mal in dieser Ausgabe etwas auf die Breitseite, das sich gewaschen hat. Am Mikrofon, wie immer, euer Prince of Darkness. Das war IG Schwermetall, Ausgabe Nummer 3. Damals, 2013, war ich mir nicht sicher, was ich einmal werden will. Ja, typisch für so einen Anfang 20-Jährigen. Trotzdem wollte ich meine damalige Ausbildung unbedingt durchziehen. Jeden Morgen 6 Uhr im Bus half mir die Band Halloween mit ihrem Album Seven Sinners sehr dabei, den Kopf frei von allen Sorgen zu ballern. Ein Song auf dem Album hat es mir besonders angetan. Gerade das Musikvideo, was sehr an die Saw-Filme angelehnt ist, gefiel mir ziemlich gut. Also stelle ich euch hier exklusiv auf Radio Haspe bei IG Schwermetall eine abschließende Frage. Are you metal?
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3: Lenny.
0: Tüdelü, ihr Metal-Fans da draußen. Ein weiteres Glück auf meinerseits. Willkommen hier zur härteren Abfahrt Numero Quattro. Sie hören IG Schwermetall auf Radio Haspe. Am Mikrofon wie immer euer Prince of Darkness. Viel Spaß! Heute gehen wir so ein bisschen in die Richtung, wohin die Reise eigentlich bei IG Schwermetall gehen soll. Schnallt euch also an, es wird hart, härter. Es wird schnell, schneller. Es wird kurzum aggressiv und noch aggressiver. 2015 stand ein Festival auf dem Programm, das ursprünglich am Nürburgring stattfinden sollte. Rock, grüne Hölle. Rock am Ring wurde wegen Differenzen in diesem Jahr nach, ich glaube es war Mönchengladbach, verlegt. Bis hierhin kein Interesse meinerseits. Trotz des bombastischen Line-Ups mit Bands wie Faith No More, Within Temptation, Judas Priest, Kiss und vielen mehr. Aber aufgrund der gerade mal 8000 verkauften Tickets entschied man sich kurzerhand, das Festival in den Ruhrpott zu verlegen. Genauer gesagt, auf Schalke, Glück auf in die Felddienstarena. Jetzt hatten sie mich. Denn ebenfalls mit am Start, niemand Geringeres als Metallica. In üblicher Manier kam man etwa, ja, eine Viertelstunde zu spät auf die Bühne mit den Worten:

gleich zu Anfang also so ein Haareöffner, geht es hier direkt wild weiter. Die australischen Hardrocker um Schuljungen und Gitarristen Angus Young haben so manchen Hit hervorgebracht. Sie formten ganze Jahrzehnte lang eine immer größer werdende Fangemeinde, die fast schon als Sekte bezeichnet werden könnte, meiner Meinung nach. Einer meiner Favoriten der Band, immer wieder, Whole Lotta Rising.

Wisst ihr noch, meine vier Lieblingsbands? Aufmerksame Zuhörer der vorherigen Sendungen wissen noch, dass die Band um den wahren Prince of Darkness mein Herz immer höher schlagen lässt. Die Rede ist natürlich von Black Sabbath. Mit dem Album Volume 4 schrieben sie großartige Musikgeschichte. Supernaut hingegen ist ein unsterblicher Meilenstein im Heavy Metal. Viel Spaß mit Black Sabbath Supernaut.

Ende der 90er, Anfang der 2000er machte sich ein neues Musikgenre breit. Die einen lieben es, die anderen hassen es. Ich gehöre zu Team Ersteres. So viele gute Bands, die das Genre New Metal hervorgebracht hat. Eine Legende davon sind Korn. Jonathan Davises Gesang und Reginald Arvizus Bassspiel sind einfach unverkennbar. Die Beatbox-Einlagen auf manchen Songs einfach herrlich. Hier sind Korn mit Freak on a Leash.

Aufgepasst an alle Hardcore-Fans, es wird härter. Oder wie Frontman Alex Arian sagen würde, whoa, whoa. Auf unzähligen Festivals im Nachmittagprogramm live gesehen, stiegen sie für mich zu einer richtigen Hardcore-Legende auf. 4 grandiose Studioalben kann die Band seit Gründung 2011 vorweisen. Viel hören wird man in Zukunft aber leider nicht mehr, da die Band sich am 23. Juli 2020 auflöste, um sich anderen Projekten zu widmen. Hier also Obey the Brave mit Full Circle.

Wir reisen wie in Song 2 von AC/DC schon wieder nach Australien und bleiben im Hardcore-Bereich. Was kommt nämlich dabei heraus, wenn ein paar Surferboys ins Studio gehen? Richtig, gute Musik. Ist man im Hardcore-Bereich doch eher am Schreien, Grunzen oder Kreischen, so trägt der Song Band of Brothers doch eine eher zum Mitsingen geprägte Hook. Ein zeitloser Klassiker aus dem Hardcore-Bereich. 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

Hallo, ich bin es mal wieder, euer Ranjit. Prince of Darkness hat gerade seine dollen 5 Minuten. Deswegen muss ich ansagen, dieser Song. Aber alter Schwede, ich bin nicht verantwortlich für das, was jetzt kommt. Ich glaube, ich muss auf die Toilette und ich bin da raus.

Was zur Hölle war das? Habt ihr auch eben dieses Gegrunze gehört? Wie kam das bitte in meine Playlist? Und wo ist Ranjit überhaupt? Gerade war der doch noch da. Hä? Okay. Keine Ahnung, was da abging. Ich bin unschuldig. Ehrlich, ich habe damit nichts zu tun. Nun ja, für das nächste Stück bin ich dann wohl doch wieder verantwortlich. Gekreische, Geschrebbel, Geballer, aggressiv, laut, brutal, kurz Deathcore. Lorna Shore aus New Jersey spielen dieses Genre so perfekt, dass es einem die Nackenhaare hochstellt, wenn man es zum ersten Mal hört. Ich kann für nichts garantieren, was gleich passieren wird. Metal-Fans, vereinigt euch und losgebangt! Ich will die Haare fliegen sehen!

Alter! Puh, hui! Okay, okay, wartet, wartet. Bitte nicht abschalten, nicht abschalten. Zumindestens wisst ihr jetzt, was ich auch so in meiner Freizeit höre. Die letzten 4 Songs werden aber wieder sanfter und klassischer. Versprochen. Also, nicht abschalten wie bei Löwenzahn, sondern dranbleiben. Hier bei IG Schwermetall exklusiv auf Radio Haspe. Legendenstatus haben sie alle mal. Nicht zuletzt, weil der Bassist Fleer ganz gerne mal komplett nagelisch auf der Bühne steht. Californication, Ready Made, Tell Me Baby, Stadium Arcadium, Scar Tissue, Other Side und viele, viele Klassiker mehr haben die Red Hot Chili Peppers hervorgebracht. Ein weiterer heißt Give It Away. Das Stück wurde von der Band geschrieben, insbesondere von Gitarrist John Frusciante und Bassist Fleer. Es entstand während einer Jam-Session einige Monate vor den Aufnahmen. Der Text wurde von Sänger Anthony Kiedis geschrieben. Er bezieht sich auf eine Erfahrung mit seiner früheren Freundin, und jetzt Trommelwirbel, richtig, Nina Hagen. Ja, die Nina Hagen. In Bezug auf altruistisches Benehmen bzw. die Selbstlosigkeit.

Tja, was soll ich sagen? Linkin Park gehört halt immer und überall in mein Repertoire. Gerade die ersten Sachen der New Metaller lassen mich einfach nicht los. Ein weiteres, härteres Stück der ersten Stunde, By Myself.

Dass sie Musikgeschichte geschrieben haben, ist klar. Dass sie zu Legenden wurden, ist auch jedem klar. Dass Ian Gillan einer der besten Sänger der Welt ist, dürfte auch allen klar sein. Aber wusstet ihr auch, dass mit Highway Star sowas wie einer der ersten Speed-Metal-Songs rauskam? Laut Ritchie Blackmore entstand das Lied am 13. September 1971 in einem Tourneebus auf der Fahrt nach Portsmouth, als ein anwesender Journalist ihn fragte, wie er seine Lieder arrangiere. Daraufhin spielte ihm Blackmore auf seiner Akustikgitarre ein soeben improvisiertes Riff vor, während Ian Gillan den Song mit Gesang ausstattete. Das Lied wurde nach einigen Verfeinerungen noch am selben Abend in Portsmouth uraufgeführt.

Der 12. Song meiner heutigen musikalischen Reise bildet auch leider das Schlusslicht der heutigen IG Schwermetall-Sendung. Wir sagen hier im Ruhrpott auch, jetzt ist Schicht im Schacht. Hier auf Radio Haspe geht es nun gefühlvoll in den Abschluss. Am Mikrofon wie immer euer Prince of Darkness. Das Stück, um das es jetzt geht, ist ein Instrumentalstück. Es gibt nur die verzerrte Wiedergabe der gesprochenen Worte One of these days, I'm going to cut you into little pieces. Gesprochen von Schlagzeuger Nick Mason. Es ist einer der wenigen Stimmaufnahmen von Nick Mason auf einer Pink Floyd-Platte und die erste überhaupt veröffentlichte. Der Satz wurde durch einen Ringmodulator aufgenommen und anschließend verlangsamt. Nach Aussagen von Roger Waters war mit der Textzeile jemand in Stücke zu schneiden der englische Disc-Jockey Jimmy Young gemeint. Okay, in Stücke schneiden wollen wir hier niemanden. Ich distanziere mich von solchen Aussagen klipp und klar und genieße jetzt die Melodie von One of These Days von Pink Floyd. Ich bin raus und bis hoffentlich bald, wenn es wieder heißt, Haare öffnen und abshaken.

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2: Seid ihr bereit für eine Zeitreise in ein Jahrzehnt, das schon lange vergangen ist? In einem Jahrzehnt, in dem ich geboren wurde, in einem Jahrzehnt, mit dem ich euch jetzt unterhalten werde. Hier ist Ab in die 60er. Willkommen bei Radio Haspe. Da sind wir wieder, eine weitere Ausgabe Ab in die 60er mit Brady. Herzlich willkommen hier bei Radio Haspe, egal zu welcher Tages- und Nachtzeit ihr uns hört. Wir sind immer für euch da und haben immer ein geiles, richtig gutes Programm. Okay, hier geht's um die 60s, um die Swinging 60s, um die Rocking 60s. Und los geht's, ganz bei uns. Jetzt kommt ein Kracher aus dem Jahr 65. Eric Burdon and the Animals mit It's My Life. Ein Song, der nicht nur musikalisch nach vorn geht, sondern auch textlich klare Kante zeigt. Die Nummer war ein Statement, rebellisch, selbstbewusst, ganz im Stil der damaligen Jugendbewegung. Geschrieben wurde sie übrigens nicht von Burdon selbst, sondern vom legendären Songwriter-Duo Roger Atkins und Carl Derico. Mit markantem Orgelsound, treibendem Bass und Burdons rauer Stimme wurde der Song zu einem internationalen Erfolg, ein echtes Stück Musikgeschichte. Also, zurücklehnen oder aufdrehen, je nachdem, wie ihr Ab in die 60er gerade genießt. Hier auf Radio Haspe und jetzt Eric Burdon and the Animals, It's My Life.

0: Ihr seid bei Radio Haspe. Das hier ist Ab in die 60er mit mir, Brady. Und jetzt wird's heiß, richtig heiß. Wir reisen zurück ins Jahr 1968 zu einem der wohl spektakulärsten Songs dieses Jahrzehnts. Arthur Brown mit Fire. Der Mann, der sich selbst als den God of Hellfire ankündigt, brachte mit diesem Song nicht nur die Charts, sondern auch die Bühnen zum Brennen. Wortwörtlich. Mit Flammenhelm und theatralischer Performance wurde Arthur Brown zur Kultfigur der psychedelischen Rockszene. Der Song stammt vom Album The Crazy World of Arthur Brown. Und obwohl viele ihn für ein One-Hit-Wonder halten, dieser eine Hit hat gereicht, um Musikgeschichte zu schreiben. Fire schoss bis an die Spitze der britischen Charts und knackte auch in den USA die Top Ten. Also, Lautsprecher aufdrehen, aber bitte nicht die Bude abfackeln. Hier kommt für euch auf Radio Haspel in der Sendung Ab in die 60er der unverwechselbare Arthur Brown mit Fire.
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Ihr hört immer noch ab in die 60er die musikalische Zeitreise mit Brady. Und jetzt wird's wild. Wir drehen die Verstärker auf, wenn sie nicht noch aufgedreht sind, und schicken euch direkt in die Beatclubs der 60er. Hier kommen Casey Jones and the Governors mit Jack the Ripper. Und nein, keine Angst, es geht nicht um Gruselfilme, sondern um feinsten British Beat, made in Germany. Die Band um den englischen Drummer Brian Casser, der sich Casey Jones nannte, war ein echter Renner in der deutschen Szene, schweißtreibend, laut und immer mit Vollgas unterwegs. Jack the Ripper, ein rasanter Track, der zeigt, warum die Jungs als eine der besten Livebands ihrer Zeit galten. Stampfende Drums, treibende Gitarren, da bleibt kein Fuß still. Aber nicht erschrecken. Jetzt wird's rasant. Hier auf Radio Haspe, ab in die 60er. Casey Jones and the Governors mit Jack the Ripper.

Schön, dass ihr noch dabei seid. Hier ist immer noch Ab in die 60er auf Radio Aspe. Ich bin Brady und jetzt wird's gefühlvoll. Zeit für eine dieser Perlen, die man nicht vergisst, wenn man sie einmal gehört hat. Cupid's Inspiration mit Yesterday Has Gone. 1968 erschien der Song und schoss direkt in die britischen Top Ten. Kein Wunder, diese Mischung aus dramatischen Streichern, melancholischem Gesang und einer Melodie, die mitten ins Herz trifft, ist einfach unvergesslich. Die sanfte Stimme kam von Terry Rice Milton, der Band damit ihren ganz eigenen Sound gab, irgendwo zwischen Popballade und orchestraler Dramatik. Und obwohl der Song Yesterday Has Gone heißt, für uns lebt er weiter. Genau hier und genau jetzt. Also, zurücklehnen, genießen, hier für euch auf Radio Haspe ab in die 60er, Cupid's Inspiration, Yesterday Has Gone.

Jetzt wird's dramatisch, geheimnisvoll und ein bisschen verrückt. Ihr hört immer noch Ab in die 60er mit Brady hier auf Radio Haspe. Hier kommen die Herren mit dem wohl längsten Bandnamen der Dekade. Dave D, Dozy, Bicky, Mick and Titch und ihrem größten Hit The Legend of Xanadu. Ein Song wie ein Mini-Western mit Peitschenknall, Tremolo-Gitarre und dieser herrlich überzogenen Theatralik, die einfach typisch für diese Band war. 1968 war das Ding ganz oben in den britischen Charts und wer sich fragt, was Xanadu eigentlich ist, ein mystischer Ort aus der Literatur irgendwo zwischen Traumwelt und Wahnsinn. Passt perfekt, oder? Also, Zügel festhalten und mitreiten durch den Pop-Western der 60er. Hier auf Radio Haspe in Ab in die 60er. Dave D, Dozy, Bicky, Mick and Titch mit The Legend of Xanadu.

Nach dem Ausritt in den Popwestern der 60er zurück hier bei Ab in die 60er auf Radio Aspe. Ich bin immer noch Brady und jetzt kommt eine Band, die nicht nur musikalisch Maßstäbe gesetzt hat, sondern auch gesellschaftlich was bewegt hat. The Equals. Gegründet in London waren The Equals eine der ersten multiethnischen Popbands überhaupt. Und sie hatten ordentlich Drive. Greenlight ist ein echter Modbeat-Kracher aus dem Jahr 68. Geschrieben vom Gitarristen Eddie Grant. Ja, genau der Eddie Grant, den wir später mit Electric Avenue gefeiert haben. Treibender Rhythmus, eingängiger Refrain und eine klare Botschaft. Macht den Weg frei, das Leben ruft. Ein Song, der perfekt zu diesem Jahrzehnt des Aufbruchs passt. Also, nicht bremsen, sondern Gas geben. Hier kommt auf Radio Haspe mitten in Ab in die 60er The Equals mit Green Light.

Hier ist Radio Aspe, hier ist Bradi und ihr hört immer noch ab in die 60er. Und jetzt betreten wir musikalisches Neuland oder besser gesagt die Unterwelt. Kein Witz, das ist der Titel dieses Songs von The Hurt, From the Underworld. 1967 erschien das Stück und es war nicht irgendein Popsong, sondern ein echtes kleines Kunstwerk, bombastisch, düster und von der griechischen Mythologie inspiriert. Erzählt wird hier die tragische Geschichte von Orpheus, der seine große Liebe aus der Unterwelt retten will. Und das Ganze verpackt in einem dramatischen, fast barocken Pop-Sound mit Streichern, Chören und dieser eindringlichen Stimme von Peter Frampton, der übrigens gerade mal 17 Jahre alt war. Also, aufgemerkt, und jetzt kommt Musik mit Tiefgang. Hier war er ab in die 60er auf Radio Aspe, The Hurt from the Underworld.

Los. Der verzerrte Gitarrensound, den Dave Davies hier abliefert, war seinerzeit weit voraus. Ein echter Vorläufer des Hard Rock. Und Bruder Ray Davies? Der singt sich mit knirschendem Charme direkt in die Köpfe einer ganzen Generation. All Day and All of the Night wurde zum internationalen Hit und ist bis heute ein Paradebeispiel für den rebellischen Sound der British Invasion. Also, laut aufdrehen, hier sind auf Radio Haspe in Ab in die 60er The Kinks. All Day and All of the Night.

Jetzt wird's britisch, groovy und ein bisschen Country angehaucht. Zeit für Manfred Mann und Fox on the Run. Erschienen 1968, zeigte der Song eine ganz andere Seite der Band, die vorher mit jazzig angehauchten Beatnummern wie Dua Didi durchstartete. Fox on the Run ist eine eingängige Mischung aus Pop, Folk und Country Rock. Mit cleverem Arrangement und feinem Harmoniegesang. Und wurde später übrigens ein echter Hit der Bluegrass-Scene. Der Song stammt ursprünglich aus der Feder von Tony Hazard, der auch für Herman's Hermits und The Hollies schrieb und mit diesem Titel ein echtes Ohrwurm-Talent bewiesen hat. Festhalten, hier kommt der Fuchs im 60-Sound auf Radio Aspe mitten hinab in die 60er. Manfred Mann, Fox on the Run.

Ich hoffe, ihr habt euch mit dem Fuchs nicht verlaufen. Hier ist immer noch Ab in die 60er auf Radio Aspe. Ich bin Brady und jetzt wird's richtig sonnig. Also Sonnenbrille auf, Fenster runter. Hier kommt ein echter Surfparty-Kracher aus dem Jahr 1964. The Riveras mit California Sun. Obwohl die Jungs aus dem eher frostigen Indiana kamen, klingt dieser Song, als wäre er direkt am Strand von Santa Monica entstanden. Treibende Orgel, knallige Drums und ein Refrain, den man beim ersten Hören mitsingen will. Ein echtes Stück Garagenrock trifft auf Surf-Feeling. Fun Fact, California Sun war ursprünglich von Joe Jones, aber erst mit dieser Version der Rivieras wurde es ein echter Smash-Hit. Und bis heute ist das Ding Pflicht auf jeder 60s-Party. Bühne frei für den Sonnenschein hier auf Radio Aspe in Ab in die 60er mit Brady, The Riveras, California Sun.

0: Ihr hört ab in die 60er hier bei Radio Haspe, mit mir, Brady. Jetzt kommt ein echtes Juwel britischer Popmusik, leise, schön und zeitlos. Waterloo Sunset von The Kinks. 1967 veröffentlicht, gilt der Song als eine der feinfühligsten Momentaufnahmen des Londoner Lebensgefühls. Geschrieben von Ray Davies, ist es nicht nur ein Lied über einen Ort, sondern über Einsamkeit, Beobachtung und diesen kleinen, stillen Geschichten, die sich täglich auf den Straßen abspielen. Und wer genau hinhört, entdeckt Terry und Julie, zwei Liebende, die mitten in der Großstadt ihr Glück finden. Waterloo Sunset ist nicht laut, nicht wild, aber genau darin liegt seine Größe. Viele halten es für den schönsten Song, den die Kinks je aufgenommen haben. Also mal zurücklehnen und genießen die kleinen Augenblicke und die kleinen stillen Geschichten hier bei Radio Haspe ab in die 60er. The Kinks, Waterloo Sunset.
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Schön, dass ihr immer noch dabei seid bei Ab in die 60er auf Radio Aspe. Ich bin Bradi und jetzt wird's etwas sanfter. Zumindest dem Titel nach. Denn hier kommt ein Song, der zeigt, dass die Equals mehr konnten als nur Knacking Beat und Rocking Drive. Softly, Softly. Die Band um Eddie Grant war bekannt für ihren energischen Sound und dafür, als eine der ersten multiethnischen Gruppen in Großbritannien richtig durchgestartet zu sein. Und mit Softly Softly haben sie gezeigt, sie beherrschen auch die leisen Töne. Der Track kommt mit einem lässigen Groove daher, irgendwo zwischen Soul, Pop und karibischem Flair. Lautstärke bleibt, aber jetzt mit Gefühl, The Equals, Softly Softly.

Nach den sanften Tönen der Equals steigen wir jetzt tief in den dreckigen, ehrlichen Rhythmus des britischen Bluesrock ein. Hier kommen The Animals mit Roadrunner. Der Song stammt ursprünglich vom legendären Bo Diddley. Doch Eric Burdon und seine Band verpassen dem Ganzen ihre ganz eigene Note. Roh, druckvoll und mit einer unnachahmlichen Stimme, die klingt, als hätte sie schon in jeder verrauchten Bar der Welt gesungen. Roadrunner ist kein Charthit gewesen, sondern ein Statement. Ein Song für die Clubs, für die Straße, für das echte Leben. Und genau das war das Markenzeichen der Animals. Authentizität statt Hochglanz. Anschnallen und ab auf die musikalische Überholspur. Hierbei ab in die 60er auf Radio Aspe. The Animals, Roadrunner.

Jetzt ist es endlich soweit. Endlich ein Beatles-Song, den vielleicht nicht jeder sofort auf dem Schirm hat, aber der definitiv hörenswert ist. The Night Before. Erschien 1965 im Film und auf dem Album Help, war der Song eine dieser typischen Lennon-McCartney-Kompositionen, in diesem Fall allerdings fast komplett von Paul McCartney geschrieben. Inhaltlich geht's um eine Liebesnacht und die große Enttäuschung am Morgen danach. Bittersüß verpackt in eingängige Harmonien und einen lässig treibenden Rhythmus. Spannend, die Nummer war Teil des Help-Films und zeigt dort, wie die Beatles vor einer surrealen, bunten Kulisse performen. Eine frühe Ahnung dessen, was später im Psychedelic-Zeitalter auf uns zukommen sollte. Also jetzt geht's zurück ins Jahr 1965. Hier war Ab in die 60er auf Radio Haspe, The Beatles, The Night Before.

Ihr könnt genauso wenig genug bekommen wie ich von Ab in die 60er. Hier ist Radio auf Radio Aspe und weiter geht's. Jetzt holen wir uns noch ein bisschen Sonnenschein ins Ohr mit einer Band, die kaum wie eine andere den leichten, fröhlichen Pop der 60er verkörpert hat. Herman's Hermits und ihr 68er-Hit Sunshine Girl. Das war einer ihrer letzten großen Erfolge, ein typisches Beispiel für den British Pop Sound mit Charme und Schalk. Frontmann Peter Noon singt hier mit einem Lächeln in der Stimme und man hört sofort, das ist Musik, die einfach Spaß machen soll. Obwohl Herman's Hermits eher für ihre frühen Hits wie I'm Into Something Good bekannt sind, zeigt Sunshine Girl, dass sie auch am Ende des Jahrzehnts noch ein gutes Gespür für eingängige Melodien hatten. Und jetzt Fenster auf, gute Laune rein, hier ist Radio Aspe, hier ist Ab in die 60er mit Brady und Herman's Hermits mit Sunshine Girl.

0: Noch einmal willkommen zurück bei Ab in die 60er hier auf Radio Aspe. Und jetzt kommt ein Song, der so richtig glänzt. Pompös, leidenschaftlich und mit einem Refrain, der direkt ins Herz singt. Everlasting Love von The Love Affair. 1968 stürmte die Band mit diesem Titel die britischen Charts. Und das nicht ohne Grund. Die Stimme von Steve Ellis, damals gerade 17 Jahre alt, klingt wie ein erfahrener Soulsänger. Und das satte Orchesterarrangement verleiht dem Song diese dramatische Größe, die ihn bis heute unvergesslich macht. Kurios, die Band selbst spielte auf der Aufnahme kaum mit, die Instrumente wurden von Studiomusikern eingespielt. Aber das Ergebnis? Ein glänzendes Stück Popgeschichte, das Generationen überdauert. Und damit habt ihr es auch erstmal geschafft mit Ab in die 60er hier auf Radio Aspe und mit mir. Ich verabschiede mich mit diesem Song, mit The Love Affair und Everlasting Love. Wünsche euch noch viel Spaß beim weiteren Programm von Radio Aspe. 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
1: Hallöchen ihr da draußen und herzlich willkommen zur zweiten Ausgabe von Ab in die 70er. Elton John komponierte die Melodie von Your Song am 27. Oktober 1969 innerhalb von 10 Minuten. Bernie Taupin schrieb den Text dazu am Frühstückstisch von Elton Johns Mutter. Das Originaltextblatt war aus diesem Grund mit Eier- und Kaffeeflecken versehen. In seinem Tagebuch vermerkte John, dass er an dem Tag nichts getan habe, außer den Song zu schreiben. Das Lied wurde der erste große Hit von Elton John und zählt bis heute zu seinem Standardrepertoire. Der Text erzählt die Geschichte eines Paares, in der das lyrische Ich recht mittellos ist und deshalb keine großen Geschenke machen kann. So schenkt es dem Partner den Song.

Barbara O'Reilly ist ein Rocksong der britischen Band The Who, der 1971 vom Gitarristen Pete Townshend geschrieben wurde. Barbara O'Reilly wurde ursprünglich für die zweite Rockoper von The Who geschrieben, die unter dem Namen Lifehouse erscheinen sollte. Das Projekt scheiterte. Einige der Stücke, darunter Barbara O'Reilly, wurden in der Folge für das Album Who's Next verwendet. Das Lied ist der Titelsong des Films Premium Rush und der Serie CSI New York. Am 12. August 2012 spielten The Who das Lied bei der Abschlussfeier der Olympischen Sommerspiele von London. Anschließend stieg das Lied über 40 Jahre nach der Erstveröffentlichung erstmals in die britischen Top 75 ein.

Al Green ist ein amerikanischer Sänger und Prediger. Privat musste Al Green 1974 einen Schicksalsschlag hinnehmen. Nachdem er ihren Heiratsantrag abgelehnt hatte, übergoss ihn seine damalige Freundin Mary Woodson mit heißer Grütze, während er in der Badewanne saß, und verbrannte ihn damit den halben Oberkörper. Anschließend erschoss sie sich selbst. Bitte nicht nachmachen. Sein Album Let's Stay Together von 1972 wurde ein riesiger Erfolg. Der Titelsong erreichte Platz 1 der Billboard Hot 100.

Die Les Humphrey Singers waren eine Gesangsgruppe, die 1969 von dem damals in Hamburg lebenden Engländer Les Humphreys gegründet wurde. Sie fiel durch die große Zahl ihrer Sänger verschiedener ethnischer Herkunft auf, die etwas vom Flair der Hippie-Bewegung und des damals populären Gospel nach dem Vorbild der Edwin Hawking Singers in die Popmusik brachten. In der ersten Hälfte der 1970er Jahre war die Gruppe vor allem im deutschsprachigen Raum sehr erfolgreich. Unter den wechselnden Mitgliedern waren unter anderem John Lawton, später bei Uriah Heep, hallo Yoshi, und Lucifer's Friend tätig, sowie Jürgen Drews, der später als König von Mallorca mit deutschen Schlagern sehr erfolgreich war.

Mit mehr als 11 Millionen verkauften Exemplaren gehört der Disco-Titel Rock Your Baby von George McRae zu den erfolgreichsten Singles aus dem Jahre 1974. Die Single verweilte in Deutschland 10 Wochen in Folge auf dem ersten Platz und wurde der meistverkaufte Titel des Jahres. Der Titel wurde von Harry Vane Casey und Richard Finch geschrieben, die das Stück für ihre eigene Gruppe Casey and the Sunshine Band vorsahen.

Der 1975 von Steven Tyler und Joe Perry geschriebene Titel Walk This Way wurde auf dem Aerosmith-Album Toys in the Attic veröffentlicht. Walk This Way handelt von einem Gymnasiasten, der seine Jungfräulichkeit verliert. Als Inspiration zum Text diente Marty Feldmans Frankenstein Junior. 1986 nahmen Run-DMC in Kooperation mit Aerosmith den Klassiker neu auf. Die Coverversion wurde im Juli 1986 veröffentlicht und erreichte die Top 5 der Billboard Hot 100.

Titel und Text des Eröffnungsstücks des ersten Ramones-Albums Blitzkrieg Bob spielen ironisch mit dem Wort Blitzkrieg, die Bezeichnung für einen kriegerischen Überraschungsangriff mit allen verfügbaren militärischen Kräften. Das Wort Blitzkrieg wird im Liedtext der Band nicht im eigentlichen militärischen Sinne verwendet, sondern auf eine nicht näher benannte Jugendkultur übertragen. Das Lied Blitzkrieg Bob enthält den Schlachtruf Hey ho, let's go, der zu einem Slogan und Erkennungszeichen der Band und ihrer Fans werden sollte.

1977 erschien auf Asylum Records das fünfte Album Running on Empty des US-amerikanischen Singer-Songwriters Jackson Browne. Bei diesem Album handelt es sich nicht um ein reines Live-Album, sondern es enthält auch Aufnahmen, die während der Tournee im Hotelzimmer, im Tourbus oder hinter der Bühne gemacht wurden. Anders als bei Live-Alben sonst üblich, enthält Running on Empty nur Songs, die bisher noch nie veröffentlicht wurden. Seit Erscheinen wurde das Album über 7 Millionen Mal verkauft.

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1: Der Song Roxanne wurde von Sting, dem Sänger der Band The Police, geschrieben. Er war dabei von Prostituierten inspiriert, die er in der Nähe seines Hotels sah, während sich die Band im Oktober 1977 in Paris aufhielt, um dort im Nashville Club aufzutreten. Der Titel des Stücks ist der Name eines Charakters aus dem Schauspiel Cyrano von Bergerac, wovon ein altes Poster im Hotelfoyer hing.

The Logical Song wurde 1979 von Rick Davies und Roger Hodgson der Band Supertramp für deren sechstes Album Breakfast in America geschrieben. Im Lied werden Keyboards, Kastagnetten und ein Instrumentalteil mit Beatles-Einfluss eingesetzt. Der Text ist eine Geschichte von verlorener Unschuld und Idealismus, wobei Hodgson beklagt, dass das Bildungssystem nicht auf Wissen und Sensibilität fokussiert ist.

Stairway to Heaven, Englisch für Treppe zum Himmel, ist eine achtminütige Rockballade der britischen Rockband Led Zeppelin. In der 2004 vom Musikmagazin Rolling Stone erstellten Liste der 500 besten Songs aller Zeiten belegt das Lied immerhin Platz 31. Es gab Verschwörungstheorien, es sei eine satanische Botschaft in der Aufnahme untergebracht, wenn das Stück rückwärts abgespielt wird. Dabei kursierten mehrere Versionen des angeblichen Wortlauts dieser Botschaft. Unter anderem wird in Frank Millers 1986 erschienenen Batman-Comic Die Rückkehr des dunklen Ritters darauf angespielt. Tschüss, bis zum nächsten Mal. 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
2: Ab in die 80er. Nur hier auf laut.fm/Radio Haspel. Nur echt mit Radi. Da sitze ich heute Morgen hier und mache die Sendung 3 für dich fertig für den Monat Juli 2023 und da kommt mir so in den Kopf, hey, die 80er sind bei uns etwas unterrepräsentiert. Also einfach mal ins Internet geguckt, meine Musiksammlung aufgerufen und geschaut, was war denn in den 80ern an Rockmusik so in? Und daraus entstand diese kleine Sendung. Es gibt hier jetzt eine Stunde 80er Rock mit Brady und wir starten durch mit einem ganz bekannten Klassiker der 80er. Hier sind Duran Duran mit Wild Boys.

Wir wären nicht Radio Haspe, wenn wir nicht auch unbekannte Songs spielen würden. Das heißt, unbekannt ist er nicht wirklich, aber in Deutschland gab es für Don Henley und Dirty Laundry keine Chartplatzierung. Komischerweise hielt sich der Song 12 Wochen in Österreich in den Top 10 Charts. Auch in England und USA war er sehr erfolgreich. Das Lied Dirty Laundry handelt von einem korrupten, gefühlskalten Reporterteam. Henley singt es aus der Sicht des Moderators. Thema ist auch die Gier nach reißerischen Themen mit Todesfälle, Katastrophen und Skandalen, ohne Rücksicht auf die betroffenen Personen und moralische Werte. Die Presseberichterstattung über die Todesfälle von Natalie Wood und John Belushi dienten als Inspiration. Die Zeile »Is a head dead yet?« zu Deutsch »Ist der Kopf schon tot?« ist eine Anspielung auf das Attentat auf Ronald Reagan in den 80ern. Die Veröffentlichung des Songs fand am 30. Oktober 1982 statt, und in Kanada erreichte dieser Rock New Wave Song sogar Platz 1. Hier ist Don Henley mit Dirty Laundry.

Kommen wir ins Jahr 1983 zurück zu Billy Idol. Jeder kennt Rebel Yell. Die Instrumentaleinleitung, die klingt wie eine Kombination aus E-Gitarre und Keyboard, spielte Idols Gitarrist Steve Stevens allein auf einer Gitarre. Ursprünglich handelte es sich bei diesen 16 Takten um eine Einleitung zu einem Gitarrensolo, doch Idol schlug vor, sie als Intro für den Song zu verwenden. Hier ist für euch Billy Idol und Rebel Yell.

Weiter geht's hier bei uns bei Radio Haspe mit einer britischen Supergroup mit dem Namen Asia. Sie formierte sich 1981 aus Musikern, die unter anderem bei Yes, Emerson, Lake & Palmer, Saga, King Crimson, Uriah Heep, den Buggles und UK gespielt hatten. Ihr erfolgreichster Song war Heat of the Moment aus dem Jahr 1982.

Bandnamen sind manchmal seltsam. Wie kommt eine Band darauf, sich ein Schwarm Möwen zu nennen? Naja, 1979 gegründet unter dem Namen Tontrix, benannte sich die Band um in A Flock of Seagulls. Ihr größter Hit aus dem Jahr 1982, I Ran.

Wo wir schon mal bei seltsamen Bandnamen sind, darf eins nicht fehlen. Woher kommt der Name Fisher Z? John Watts ist schon seit 42 Jahren mit seiner Band Fisher Z im Geschäft. Watts Kreativität lässt sich bereits am Bandnamen ablesen. Ein Wortspiel mit dem Ausdruck Fisher's Head, Fischkopf, mit britischem Akzent ausgesprochen, ergibt sich klanglich Fisher Z. Und hier ist Fisher Z mit Mollies aus dem Jahr 1981.

Mystische Verschwörungsgeschichten helfen so manchem Song auf die Beine. Doch unser Song hatte das gar nicht nötig. Dennoch, in den frühen 80er Jahren galt dieser Song als einer der Pop-Rock-Titel, aus denen angeblich Rückwärtsbotschaften herausgehört werden konnten. Verantwortlich für dieses Gerücht waren amerikanische Evangelikale. Hier zu hören waren angeblich die Sätze "Start to smoke marijuana", "Decide to smoke marijuana", "It's fun to smoke marijuana". Eine Sprecherin des Labels Hollywood Records dementierte diese Gerüchte. Was Queen selbst dazu sagte, habe ich nicht auf dem Schirm. Doch hier kommt Queen mit "Another One Bites the Dust".

Bruce Springsteen, auch in den 80er Jahren immer noch aktuell gewesen und auch heute noch aktueller denn je. Doch wisst ihr, warum er den Spitznamen The Boss trägt? Das entstand in den 70ern, weil er seinen Bandmitgliedern nach den Auftritten die Gage immer bar auszahlte. Für euch habe ich hier aus dem Jahr 87 Bruce Springsteen mit Brilliant Disguise.

Wir kommen nochmal zurück auf komische Bandnamen. Ein sehr seltsamer Bandname ist auch Dire Straits. Ja, ein bekannter Bandname, ich weiß. 1977 gingen aus der Band Coffee Racers um die beiden Brüder Mark und David Knopfler die Dire Straits hervor. Der Bandname bedeutet so viel wie ernste Schwierigkeiten. Und die hatten die Jungs. In der Tat, denn sie waren pleite. Das änderte sich natürlich irgendwann. Und 1985 kam ein Hit raus, den jeder kennt. Hier sind die Dire Straits mit Walk of Life.

So langsam geht mir die Sendezeit aus, doch einen habe ich noch für euch auf jeden Fall. Und zwar gehen wir nach Irland ins Jahr 1987. Der Song Where the Streets Have No Name, die Band U2.

Das war's. Ein spontaner Versuch, die 80er mal ein bisschen nach vorne zu bringen hier bei Radio Haspe. Ihr könnt uns gerne schreiben, radiohaspe@gmx.de, und natürlich dranbleiben, unser Programm geht weiter. Wir sind 24 Stunden für euch da, hier auf laut.fm. Als Rausschmeißer habe ich noch R.E.M. Rapid Eye Movement mit ihrem Song Is This the End of the World as We Know It?

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2: Hallo und herzlich willkommen zur zweiten Ausgabe von Ab in die 90er mit Elke. Heute möchte ich euch mit einer kleinen Auswahl von Songs zeigen, was das Jahr 1990 musikalisch zu bieten hatte. Ausgesucht habe ich Songs, die entweder 1990 veröffentlicht wurden oder in 1990 in den Charts zu finden waren. Beginnen möchte ich mit einem Lied, das ursprünglich von Prince geschrieben und 1985 auf seinem Album The Family veröffentlicht wurde. Es ist der Song Nothing Compares to You. Dieser Song fängt erst mit der von der irischen Sängerin Sinead O'Connor am 8.1.1990 veröffentlichten Version Beachtung. Mit ihr wurde Nothing Compares to You ein Erfolg und brachte ihr den internationalen Durchbruch. Der sehr erfolgreiche Song belegt in den deutschen Charts für insgesamt 11 Wochen Platz 1. Der Song gilt inzwischen als eine der bekanntesten und emotionalsten Balladen des 20. Jahrhunderts. Hören wir den zeitlosen Klassiker, der die Kraft Musik und die Intensität menschlicher Emotionen zeigt. Hier kommt Sinead O'Connor mit Nothing Compares to You.

0: Als nächstes habe ich den am 5.2.1990 veröffentlichten Song Enjoy the Silence der britischen Synthpop-Band Depeche Mode ausgesucht. Enjoy the Silence verschmelzt die Grenze zwischen elektronischer Musik und Popmusik und gilt als einer der größten Erfolge von Depeche Mode. Der Text spricht viele Menschen an und lädt zum Nachdenken ein. Der Song war in den deutschen Charts insgesamt 31 Wochen vertreten und schaffte es für 3 Wochen bis auf Platz 2. Genießen wir Depeche Mode mit Enjoy the Silence.
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Die US-amerikanische Sängerin Madonna setzte mit ihrem am 20.03.1990 auf dem Album I'm Breathless veröffentlichten Song Vogue ein Zeichen für Inklusion. Der Song bezieht sich auf den gleichnamigen Tanzstil, der in der schwulen Gemeinde in der Harlem Ballroom-Szene populär war. Sie gab der Szene eine breite Plattform und trug dazu bei, sie einem größeren Publikum bekannt zu machen. Durch die eingängige Melodie und die kraftvollen Texte ist Madonnas Vogue zum bis heute beliebten Klassiker geworden. In Deutschland schaffte es der Song in 23 Wochen Chartaufenthalt für eine Woche bis auf Platz 4. Es folgt in der zweiten Ausgabe von Ab in die 90er hier bei Radio Haspel Madonna mit Vogue. 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

Am 21.03.1990 veröffentlichten der britische Dance-Musiker Adamski und der britische Sänger Seal den weltweiten Hit Killer. Killer vereint eingängige Melodien, die charismatische Stimme von Seal und einen starken Beat zu einem unvergesslichen Tanzflächenfüller. Da kommen sicher für den einen oder anderen Erinnerungen an unvergessliche Partynächte auf. 1990 fand man den Song insgesamt 21 Wochen in den deutschen Charts. Eine Woche davon sogar mit einer Höchstplatzierung von 2. Liebe Hörerinnen und Hörer, Adamski featuring Seal mit Killer.

0: Blaze of Glory wurde am 21.07.1990 von Jon Bon Jovi auf dem gleichnamigen Album Blaze of Glory veröffentlicht und gehört auch zum Soundtrack zum Westernfilm Blaze of Glory – Flammender Ruhm. Es ist eine kraftvolle Ballade, die eine Geschichte von Ehre, Verlust und dem Kampf um Gerechtigkeit erzählt. Für den Song Blaze of Glory erhielt Jon Bon Jovi übrigens einen Golden Globe Award und wurde für einen Oscar nominiert. In den deutschen Charts schaffte es der Song in 19 Wochen allerdings nur auf eine Höchstplatzierung von 16. Jon Bon Jovi mit Blaze of Glory.
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Wir sind immer noch in der zweiten Ausgabe von Ab in die 90er mit Elke und hören ausgewählte Musik aus dem Jahr 1990. Auch die australische Band AC/DC hat einen Beitrag zum Jahr 1990 geleistet. Sie veröffentlichten am 10.09.1990 den energiegeladenen Hardrock-Song Thunderstruck, der zu einem der beliebtesten und bekanntesten Songs der Band wurde. Der Song wurde in verschiedenen Filmen, unter anderem in Deadpool 2 und The Fall Guy gespielt. Er erreichte aber in den deutschen Charts nur eine Höchstplatzierung von 21. Und nun einer meiner Lieblingssongs, Thunderstruck von AC/DC.

Am 28.10.1990 wurde Sadness Part One von Enigma veröffentlicht und wurde schnell zu einem weltweiten Phänomen. Hinter Enigma steckte der deutsch-rumänische Produzent und Komponist Michael Cretu. Er revolutionierte mit Sadness Part One die Musiklandschaft und prägte einen neuen Sound. Er vereinte dabei Elemente aus elektronischer Musik, World-Musik und Klassik. Der Song bildet eine faszinierende Klangcollage unter anderem aus gregorianischen Gesängen, orientalischer Musik und elektronischen Beats. Die Songtexte sind in verschiedenen Sprachen verfasst, unter anderem in Französisch und Latein und tragen zu einer geheimnisvollen Atmosphäre bei. Die auf Französisch geflüsterten Sätze und das Stöhnen stammen übrigens von der Sängerin Sandra, damals Ehefrau von Cretu. Sadness Part One von Enigma war ein großer Erfolg und verweilte für insgesamt 10 Wochen auf Platz 1 in den deutschen Charts.

Nach einem Ausflug in das Genre New Age machen wir einen Sprung zum Hip-Hop. Der US-amerikanische Rapper Vanilla Ice, mit bürgerlichem Namen Robert von Winkel, veröffentlichte am 2.7.1990 den kontrovers diskutierten Song Ice Ice Baby. Kontrovers deswegen, weil der Song ein Sample des Queen-Songs Under Pressure enthielt und man Vanilla Ice des Plagiats beschuldigte. Trotzdem trug Ice Ice Baby aber wesentlich dazu bei, Hip-Hop bekannt werden zu lassen. Mit dem sehr eingängigen Refrain und dem energiegeladenen Beat wurde der Song zu einem ebenfalls weltweiten Phänomen. Mit Ice Ice Baby hielt sich Vanilla Ice insgesamt 24 Wochen in den deutschen Charts auf. Dabei war der Song 5 Wochen auf Platz 2 höchst platziert. Ich präsentiere Vanilla Ice mit Ice Ice Baby.

Jetzt kommen wir zu einem Klassiker, der die Tanzflächen der 90er Jahre eroberte und bis heute noch nicht seine Anziehungskraft verloren hat. Zu hören ist er in etlichen Filmen, in vielen Serien und in der Check24-Werbung. Es ist der am 18.11.1990 von CNC Music Factory featuring Freedom Williams veröffentlichte Song Gonna Make You Sweat, Everybody Dance Now. CNC Music Factory holten sich den Rapper Freedom Williams und die Sängerin Martha Wash für ihren großen Hit als Unterstützung. Gonna Make You Sweat, Everybody Dance Now eroberte die Tanzflächen weltweit im Sturm und fand sich 1991 in den deutschen Charts für 5 Wochen auf Platz 1 wieder. Viel Spaß mit dem Song!

Mit einem letzten Song möchte ich die zweite Ausgabe von Ab in die 90er, das Jahr 1990, hier auf Radio Haspe beenden. Es ist der Song All Together Now der britischen Band The Farm, der am 26.11.1990 veröffentlicht wurde und als Hymne der Einheit und des Friedens gesehen werden kann. Die Band wurde zu dem Song durch die bewegende Geschichte des Weihnachtsfriedens inspiriert. Beim sogenannten Weihnachtsfrieden im Jahr 1914 legten britische und deutsche Soldaten ihre Waffen nieder und feierten im Niemandsland zusammen Weihnachten. All Together Now ist also ein Song mit einer starken Botschaft und erinnert uns daran, dass Menschlichkeit und Zusammenhalt stärker sind als jede Grenze und jeder Konflikt. In den deutschen Charts erreichte der Song 1991 für 2 Wochen Platz 5. Mit All Together Now von The Farm verabschiede ich mich und wünsche euch viel Spaß beim Hören des weiteren Programms. Bis bald, eure Elke. 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
1: Hallo zusammen und es geht weiter mit den Legends, diesmal der Nummer 5. Und unter der Nummer 5 läuft die Band Yes, sozusagen ein Evening with Yes Music. Wir beginnen sofort in medias res mit Roundabout, der Single, die Yes weltweit den Durchbruch verschafften. Hört mit mir gerne noch mal ein bisschen Yes-Musik hierzu.

wie oft der begnadete Keyboarder Rick Wakeman bei Yes ausgestiegen ist, zurückgekommen ist, ausgestiegen und zurückgekommen. Ich glaube, das wird eine eigene Sendung füllen. Aber egal. Er hat immerhin viele Solo-Alben rausgebracht, während der Yes-Zeit als Solo-Künstler, aber auch immer wieder ganz tolle Sachen aufgenommen. Und hier habe ich ausgesucht von Rick Wakeman To Be With You. Ein wirklich ganz fantastischer Song.

Ihr hört weiterhin Radio Hasper und am Mikro ist der Yoshi, der euch die Legends Nummer 5 präsentiert. Die 5 steht für die Band Yes. Und der ehemalige Schlagzeuger Bill Bruford hier mit einem Song, den kennt ihr von einer anderen Band. Aber hört einfach mal rein. Hier kommt Money von Bill Bruford.

Alan White war der Drummer bei Yes, der Bill Bruford ersetzte, der wieder andere Projekte im Auge gefasst hatte. Und wir hören von dem Alan White Soloalbum One Way Rag. Alan White, Yes, hier bei Radio Haspe und der Legends 5 Yes Musik.

Diese Stimme, die kennt man, sie ist unverkennbar. Das ist natürlich John Anderson, der Leadvokalist von Yes. Zwischendurch ein einziges Mal aus der Band raus gewesen. Das war zur Zeit des Albums Drama. Da sang Trevor Horn für ihn. Er hatte ein Solo-Album aufgenommen und von hier habe ich ausgesucht den Song Song of Seven. John Anderson hier auf Radio Hasper in der Sendung Yes für euch.

Auch der Bassist Chris Squire von Yes hat sich gedacht, jetzt ist es mal an der Zeit, ein Soloalbum aufzunehmen. Und das hat er dann auch getan. Und es gibt eine ganz tolle Aufnahme von einem Song, den ihr auch kennen werdet. Und es ist wieder mal etwas von, lasst mich mal raten, könnte sein, Pink Floyd, Comfortable Numb. Das ist doch ein Song, den kennt man. Und der ist richtig klasse eingespielt von Chris Squire von Yes.

Zurück im Jahr 1978. Jess waren schon immer sehr engagiert, was Umwelt und Tierwelt und so weiter betrifft. Und so haben sie einen Song aufgenommen, der 1978 wirklich durch die Decke ging, ein richtiger Ohrwurm wurde. Gemeint ist Don't Kill the World. Hier haben wir noch einmal Yes für euch. Bei Radio Hospit in der Sendung, ja, Legends Nummer 5, Yes.

Sänger John Anderson startete ein weiteres Soloprojekt zusammen mit dem griechischen Keyboarder Vangelis. Vangelis kennt man aus seiner Zeit als Keyboarder von Aphrodite Child. Und er war oft im Gespräch, der Nachfolger von Rick Wakeman zu werden, der bei Yes ausgestiegen war, und zwar nach der Veröffentlichung von Tales from Topographic Oceans. Jetzt hören wir von John Vangelis diese fantastische Ballade I'll Find My Way Home. Und ich sage noch einmal vielen Dank, aber da kommt gleich noch ein Yes-Song und dann sind wir erstmal für heute durch. Aber es gibt noch eine Folge 2 von den Yes. Und zwar hier auf Radio Haspel mit eurem Yoshi am Mikro.

Bisher haben wir viel von Yes gehört, aber Steve Howe, den Gitarristen, noch gar nicht erwähnt. Er hat ein wunderbares Stück komponiert und auch eingespielt. Mood for a Day. Auch auf dem Yes Songs Live-Album, dem Dreifach-Live-Album aus dem Jahre 1973. Hier für euch Mood for a Day von Yes und Steve Howe.

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1: Hallo zusammen, von den Legends Nummer 5 haben wir die Band Yes am Start und hier Teil 2 der Geschichte von Yes und Related. Wir beginnen mit einem Klassiker von Yes, Heart of the Sunrise. Auch zu hören auf dem fantastischen Album, Live-Album, Yes Songs aus dem Jahre 1973.

Hallo, hier ist der Yoshi und ich habe jetzt eine Überraschung für euch. Ihr werdet staunen. Was haben denn Asia und Jess gemeinsam? Da werden einige sich wohl die Augen reiben, vielleicht auch die Ohren waschen. Nein, ihr habt richtig gehört. Es stimmt, denn Steve Howe hatte Jess verlassen und hatte sich John Wetten angeschlossen für die Superband Asia und ihr großer Hit Heat of the Moment mit Steve Howe von Yes an der Gitarre.

Nach Steve Howe haben wir jetzt noch einmal den John Anderson hier auf dem Programm. Ein weiteres Solo-Projekt und der Titel daraus heißt Surrender. John Anderson hat, glaube ich, insgesamt 4 Solo-Alben rausgebracht. Nach All Eyes on Sunny Lowe kamen noch 3 weitere, die jeder für sich ein Stück Yes-Geschichte sind, denn Anderson entfernt sich nicht zu sehr von seiner Originalband. Hier auch Radio Haspe und John Anderson und Surrender.

Von seinem ersten Soloalbum, getitelt ist es mit The Sixth Wife of Henry VIII, habe ich jetzt ausgesucht von Rick Wakeman für euch hier auf Radio Haspel in der Sendung Legends Nummer 5, Yes, Ausgabe Nummer 2, Rick Wakeman und Julia.

Schon in der ersten Sendung hatte ich das Projekt vorgestellt, Joan Evangelis. Wie gesagt, John Anderson, der Sänger von Yes, und der ehemalige Keyboarder von den Aphrodite Child aus Griechenland, Vangelis, der später viele Solo-Sachen herausgebracht hat. Ein etwas längerer Track von dem gleichnamigen Album ist nämlich The Friend of Mr. Cairo. Hier eine englisch-griechische Zusammenarbeit auf einem ganz hohen Niveau. Viel Freude damit hier auf Radio Haspe und der Sendung Yes Nummer 5, Ausgabe 2.

GTR oder englisch ausgesprochen GTR. Das ist die internationale Abkürzung für Gitarre oder auch Gitarristen. So hieß auch eine Band, in der zwei ganz bekannte Gitarristen mitspielten. Da wäre einmal der Steve Hackett von Genesis, den jeder wohl kennt, und natürlich auch Steve Howe von Yes. Und von GTR habe ich ausgesucht den Song The Hunter, den auch damals nochmal die Asia Band nachgespielt hat. Aber hier ist das Original. Hier für euch auf Radio Haspel.

Wir schreiben das Jahr 1975. Das bedeutet, Rick Wakeman hatte die Tasten bei Yes aufgegeben. Unter der Bemerkung, ich habe keinen Bock mehr auf Reisfresser, ich möchte mal in Ruhe mein Bier trinken, aber das kann auch alles ein Gerücht sein. Aber egal, es war auch nicht Vangelis, der kam, wie viele vermutet haben, sondern Patrick Morat aus der Schweiz. Und von dem Album Relayer habe ich ausgesucht To Be Over mit einem fantastischen Keyboard-Solo, das wirklich, ja, ich sag mal, eines der schönsten ist, das ich kenne.

Der zweite Teil unserer Sendung über die Legends Nummer 5, also die Band Yes, geht dem Ende zu. Ein Track haben wir noch und jetzt wird's wirklich wild. Nicht nur vom Titel her. Der Titel heißt Your Wildest Dreams und ist von den Moody Blues. Ja, bitteschön, was haben jetzt Moody Blues und Yes zusammen zu tun? Ganz einfach, Patrick Morat hat diesen Titel mit aufgenommen. Er lässt den Synthesizer noch einfach mal richtig sprechen. Wie in alten guten Yes-Zeiten. Und damit sage ich, alles Gute, bis zum nächsten Mal. Mal schauen, was noch als in Sendung kommt. Freut euch weiter auf Radio Hasfe und bleibt uns treu. Vielen Dank, euer Yoshi.

Einen wunderschönen guten Abend zusammen. Ich bin Elke und ich freue mich riesig, dass ihr wieder eingeschaltet habt zu einer brandneuen Ausgabe der Ladies Night hier bei Radio Haspel. Heute steht unsere 14. Sendung ganz im Zeichen der puren Energie. Wir gehen heute direkt in die Vollen. Von den pulsierenden, futuristischen Beats der Disco-Ära bis zu den wuchtigen, rockigen Hymnen, die unsere Playlist heute so besonders machen. Wir feiern die Frauen, die mit ihrem Mut, ihrer künstlerischen Vision und ihrem ganz eigenen Sound die Musikwelt nachhaltig geprägt haben. Wir eröffnen diesen besonderen Abend mit einem Song, der nicht weniger als eine musikalische Revolution war. Als Donna Summer Ende der 70er Jahre mit dem Produzenten Giorgio Moroder zusammenkam, schufen sie mit I Feel Love etwas, das wir heute als den Grundstein der elektronischen Tanzmusik kennen. Diese hypnotischen, pulsierenden Synthesizer-Sequenzen waren damals ihrer Zeit Lichtjahre voraus. Sie klangen nicht nach der Welt von gestern, sondern direkt nach der Zukunft. Wenn diese ersten Takte einsetzten, spürte man sofort diesen unaufhaltsamen Sog, diese Kombination aus technischer Präzision und Donna Summers absolutem sinnlichen Ausdruck, der diesen Song zeitlos macht. Macht es euch gemütlich, dreht die Lautsprecher auf und lasst uns in diese Kraft eintauchen. Wir legen los mit einer Pionierin, die den Tanzboden für immer verändert hat. Hier ist Donna Summer mit I Feel Love.

Nach diesem elektronischen Paukenschlag geht es weiter mit einer Band, die Popgeschichte geschrieben hat. Aber das steht für klangliche Perfektion, für Melodien, die man einfach nie wieder vergisst. Gimme Gimme Gimme ist für mich ein Paradebeispiel für diesen ganz speziellen, leicht melancholischen Unterton, der eine perfekte Popproduktion haben kann. Schön, dass ihr bei dieser musikalischen Reise durch die Ladies Night 14 hier bei Radio Haspe dabei seid. Tanzt mit mir zu Gimme Gimme Gimme von ABBA.

Wusstet ihr, dass dieser Song ein absolutes Statement für weibliches Selbstbewusstsein war? Das Trio LaBelle hat mit ihrer kraftvollen Performance und ihrem extravaganten Auftreten damals die Vorstellung davon, was eine Girlgroup überhaupt sein darf, komplett gesprengt. Solche mutigen Vorreiterinnen feiere ich in meiner Ladies Night 14 auf Radio Haspe ganz besonders. Hier ist ein absoluter Klassiker mit voller Attitüde. Lady Marmalade von LaBelle.

Last Night a DJ Saved My Life, ein Titel, der so viele Geschichten erzählt. Für viele von uns ist genau das die Essenz des Radiomachens hier bei Radio Haspel. Es geht um die Kraft der Musik, die uns durch die dunklen oder einsamen Momente trägt. Ein Song, der perfekt in den Vibe unserer Ladies Night 14 passt und uns zeigt, wie wichtig diese unsichtbare Verbindung zwischen dem DJ und euch, den Hörern, ist. Viel Spaß mit In Deep und Last Night a DJ Saved My Life.

Jetzt brechen wir den glitzernden Disco-Vibe und tauchen ein in die emotionale Schwere des modernen Rock. Amelie hat mit Evanescence eine ganz eigene düstere Klangwelt erschaffen, die bis heute Gänsehaut verursacht. Die Kombination aus ihren opernhaften, intensiven Vocals und diesen massiven, schneidenden Gitarrenriffs ist einfach unschlagbar. Wir genießen diesen emotionalen Kraftakt in der Ladies Night 14 bei Radio Haspel. Hier ist Bring Me to Life von Evanescence.

Wir gehen zurück zu den echten Wurzeln, zu dem, was das Motown-Label so legendär gemacht hat. Diana Ross und die Supremes waren die unangefochtenen Königinnen der Eleganz und des Harmoniegesangs. Stop in the Name of Love ist ein wichtiges Stück Musikgeschichte, das man gehört haben muss, um die Entwicklung der starken weiblichen Stimmen in der Popmusik zu verstehen. Wir zelebrieren das heute hier in der Ladies Night 14 bei Radio Haspel. Hört mal rein, Stop in the Name of Love von den Supremes.

Tina Turner hat uns nicht nur mit ihrer Ausnahmestimme, sondern vor allem mit ihrer unglaublichen Lebensgeschichte gezeigt, wie man sich immer wieder neu erfindet. Private Dancer ist ein unglaublich atmosphärischer Song, der

diese ganz eigene melancholische und verletzliche Seite von Tina hervorhebt. Es ist mir eine Ehre, Sie heute Abend in der Ladies Night 14 bei Radio Haspel zu präsentieren. Ein absolutes Meisterwerk. Tina Turner mit Private Dancer.

Grace Jones ist eine Kunstfigur, ein Model und eine Sängerin, die immer ihre ganz eigenen Regeln aufgestellt hat. Ihr Ansatz, Rhythmus, Mode und Performance zu einer untrennbaren Einheit zu verschmelzen, war absolut revolutionär. In der Ladies Night 14 auf Radio Haspel wollen wir genau diese kreativen Geister feiern, die sich nie von Grenzen aufhalten ließen. Genießt den unvergleichlichen Groove von Grace Jones und Slave to the Rhythm.

Man nennt sie nicht umsonst die unbestrittene Queen of Percussion. Sheila E. hat als Musikerin eindrucksvoll gezeigt, dass es nicht nur um die Stimme geht, sondern vor allem um die Instrumentierung und den perfekten Rhythmus. Dieser Song hier ist ein Paradebeispiel für diesen besonderen Funk-Einfluss im Pop, den wir heute in der Ladies Night 14 bei Radio Haspe so lieben. Hier ist für euch Sheila E. mit A Love Bizarre.

Wir bleiben im tanzbaren Bereich, aber mit dieser ganz speziellen frechen 80er-Jahre-Attitüde. Mel und Kim brachten damals diese respektlose, energiegeladene Art in die Charts, die so herrlich erfrischend war. Musik, die gute Laune verbreitet und bei unserer Ladies Night 14 bei Radio Hasper einfach nicht fehlen darf. Viel Spaß mit diesem Gute-Laune-Garanten. Hier sind Mel und Kim mit Respectable. Respectable.

Und damit sind wir auch schon beim letzten Track unserer heutigen Sendung angekommen. Patti LaBelle ist eine der ganz Großen, eine Stimme, die man unter Tausenden erkennt. New Attitude war ihr großer Comeback-Hit, eine Hymne auf das Selbstbewusstsein und die positive Veränderung. Genau diese Einstellung brauchen wir heute in unserer Ladies Night 14 bei Radio Haspe. Ich bin Elke und es war mir eine Freude, euch durch diesen Abend zu führen. Danke fürs Einschalten und für eure Treue. Kommt gut durch die Nacht, bleibt neugierig und vor allem bleibt rockig. Wir hören uns ganz bald wieder. Hier ist noch unser letzter Song, New Attitude von Patti LaBelle.

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Hallo ihr da draußen, willkommen bei Darkroom, wo Schatten Klang werden. Exklusiv nur bei Radio Haspe. Auch in der zweiten Ausgabe führen uns Wave, Gothic und IBM durch flackernde Lichter, tiefe Basslinien und kalte Melodien. Schließt die Augen, öffnet die Ohren, wir lassen die Schatten sprechen und die Musik wird spürbar. Bon voyage. Jetzt stellt euch vor, ihr stolpert in ein altes Schloss. Die Kronleuchter nicken euch zu und irgendwo spielt jemand auf einem verstaubten Synthesizer. Das ist Gala, der schwedischen Gothic-Metal-Band Tiamat. Tiamat, benannt nach der Urgöttin der babylonischen Mythologie, servieren warme Gitarren mit einem Hauch Nebel und plötzlich fühlt sich selbst der Teppichboden poetisch an. Charmant, ein bisschen theatralisch und mit einem Augenzwinkern. Kerze an, Sorgen aus. Könnte die Hausregel sein. Gründungsmitglied Johann Hellslaughter Edlund bekennt sich in Interviews offen zu Satanismus. Weiter geht's mit einem Bild, das ich euch in den Kopf projizieren möchte. Ein leeres Opernhaus, ein einsamer Klavierakkord, dann setzt ein Synthesizer ein und plötzlich hat man eine Gänsehaut. So klingt Vienna von Ultravox. Die Band kam aus der New Romantic-Szene und mit Mijur fand ihr Sound eine dramatische, fast filmische Stimme. Die Streicher und das Piano geben dem Song diese theatralische Größe, die man sonst eher in Filmen als im Radio erwartet. Für unsere Sendung ist das der Moment, in dem man kurz die Augen schließt und so tut, als wäre man in einer europäischen Großstadt bei Nacht, mit einem Cocktail aus Melancholie und Stil.

Stell dir nun eine junge Amy Lee vor, die am Klavier sitzt und versucht, die Welt wachzurütteln. Das ist der Kern von Evanescence. Bring Me Back to Life ist der Weckruf, der aus dem Schlafzimmer in die Arenen schoss. Piano, Drama und dann ein Schub Gitarren, der die Emotionen auf Touren bringt. Das Label meinte damals, ein bisschen männliche Unterstützung könnte nicht schaden. Und plötzlich war der Song radiotauglich und weltbekannt. Für die Gothic-Szene war das ein merkwürdiger, aber willkommener Gast. Düster genug, um mit zu tanzen, poppig genug, um die Eltern zu verwirren. Wenn ihr heute Abend laut mitsingen wollt, bitte vorher die Nachbarn warnen. Emilys Stimme ist die Heldin, die euch aus dem Sofa zieht und sagt, aufstehen, Drama wartet.

Wie könnte ich den nächsten Song am besten beschreiben? Tanzfläche, Tragödie, beides. Suspiria sind 90er UK Darkwave, theatralische Texte und tanzbare Beats. Die Tragedy EP von 1994 und spätere Compilations machten sie in Clubs beliebt. Der Song funktioniert als literarischer Clubhit. Tanzfläche trifft Tragödie, bitte mit Stil. Suspiria servieren poetische Bilder und Beats, die klingen, als hätten sie beim Tanzen die Schuhe verloren. Glamourös, leicht makaber und mit einem Cocktail aus Ironie und Konfetti. Achtung, Tanzschritte auf eigene Gefahr.

Manchester-Wetter. Lange Straßen, große Gefühle, so klingen The Chameleons. Home is where the heart is, baut mit Gitarrenflächen ganze Landschaften, keine bloßen Riffs, das ist Postpunk, der atmet. Bassist und Sänger Mark Burgess verwandelt seinerzeit politische Unruhen in persönliche Texte. Hier weint sogar der Regen poetisch. Für die Gothic-Szene ist das der Song, den man auflegt, wenn man nicht nur tanzen, sondern auch nachdenken will. The Chameleons packen Melancholie in eine Decke und servieren sie mit einem Lächeln.

Hier bei Radio Hasper im Darkroom kommt nun ein moderner Do-it-yourself-Gossi-Kit. Frisch aus der Szene. Nightchild mischen Ritual-Ästhetik mit zeitgenössischen Synthesizern. Und Goddess and God klingt, als würde man an einer Zeremonie teilnehmen, bei der die Playlist das Orakel ist. Kerzen, Lederjacken und ein kollektives Nicken. Nightchild klingt mystisch, als hätten Götter und Göttinnen einen Poetry Slam veranstaltet. Die Bildsprache ist geheimnisvoll, aber nicht zu ernst. Schließlich sind wir hier im Darkroom, nicht im Tempel.

Lebanon, Hanover sind ein Duo, das sich seit den frühen 2010ern die Minimal-Darkwave-Ästhetik pflegt. Reduzierte Arrangements, tiefer Bass, klare, oft monotone Vocals. Babes of the 80s ist ein Song, der diese Ästhetik verkörpert. Ein Remix von She Passed Away polierte den Track für Club-Kontexte auf. Mehr Bass, knackigere Drums, größere Tanzbarkeit. Remixe funktionieren oft wie Zeitmaschinen. Sie nehmen nostalgische Elemente und setzen sie in einen modernen Kontext. Quasi Nostalgie im Kaltmodus, aber bitte mit schwarzem Lippenstift.

Und nun seid mir willkommen im Happy House. Bitte keine echte Freude mitbringen. Susie and the Banshees gehören zu den prägenden Acts der Postpunk-Ära. Happy House erschien 1980 und ist ein sarkastischer Kommentar auf die heile TV-Familie, verpackt in einen eingängigen, tanzbaren Song. John McGeoch's Gitarrenarbeit und Susies markante Stimme prägen den Track. Die Band war dafür bekannt, Erwartungen zu unterlaufen. Fröhliche Melodie, bissiger Text. Es ist ein Klassiker, weil er zeigt, wie man Ironie und Tanzbarkeit zusammenbringt, ohne die Ernsthaftigkeit zu verlieren.

Die Fields of the Nephilim, eine einflussreiche Gothic-Rock-Band, die 1983 in Stevenage in England gegründet wurde, verbindet optische Elemente aus den Bereichen Italo-Western und postnuklearem Endzeitszenario mit mythischen Elementen aus den Bereichen Schamanismus, Hermetik, Chaosmagie und Nephilim-Legende. Auf die mythischen Nephilim, nach dem Alten Testament riesenhafte Nachfahren gefallener Engel, geht auch der Bandname zurück. Moonchild spiegelt diese Ästhetik musikalisch wider. Dröhnende Gitarren, tiefe Vocals und eine Atmosphäre, die eher an Zeremonie als an Pop erinnert. Für ihre ritualhafte Live-Inszenierung ist sie bei den Fans bekannt. Sie beschreiben die Shows oft als dichte, immersive Erlebnisse. Und das ist kein Mythos, sondern wiederholt dokumentierte Bühnenpraxis.

Zum Schluss des zweiten Teils dieser Sendereihe A Forest. Die musikalische Anleitung, wie man sich im Wald verläuft und dabei doch stilvoll bleibt. The Cure haben hier die perfekte Soundkulisse für Leute geschaffen, die gerne dramatisch verschwinden. Forest stammt aus der frühen Phase von The Cure und ist ein Paradebeispiel dafür, wie minimalistische Arrangements maximale Atmosphäre erzeugen. Hypnotische Basslinie, sparsame Gitarre und Robert Smiths unverwechselbare Stimme. Der Song gilt als einer der frühen Wegbereiter der Gothic-Pop-Ästhetik und hat vielen Hörern den Zugang zur dunkleren Popmusik eröffnet. Ein kleiner persönlicher Meilenstein in der Musikhistorie. Ich würde mich freuen, wenn ihr auch bei den weiteren Teilen dieser Sendereihe oder einer der vielen wirklich guten anderen Sendungen bei Radio Haspe zuschalten würdet. Wir hören uns.

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1: Die Long Songs mit Krautrock Spezial, die Nummer 4, hat euch sehr gut gefallen. Darum gibt's jetzt eine neue Ausgabe von Long Songs. Sozusagen aus deutschen Landen frisch auf den Tisch. Krautrock für euch in den Long Songs. Und wir beginnen mit John Jacrawitz. I like to be a child again. Die Stimme erkennt ihr, Inga Rumpf am Schlagzeug, kein geringer als Udo Lindenberg. Viel Vergnügen damit.

Diese Band hat Kultstatus. Meine Neumeier und seine Guru Guru. Von denen habe ich nun ausgesucht für euch den bekannten Elektrolurch. Der Elektrolurch und Guru Guru.

0: gestatten, hier spricht der Elektrolux. Ich wohne in der Lüsterklemme neben dem Hauptsäle. Ich sorge für euren Saft. Volt, Watt, Ampere, Ohm, ohne mich gibt's keinen Strom. Was bedeutet eigentlich der Name Guruguru?
1: Der Name Guruguru ist zum Beispiel prähistorisch. Er soll, kann und zeigt aber nichts.

Sie haben unter anderem Elektronikmusik weltweit bekannt gemacht. Sie gehören immer noch zur Elite. Gemeint sind Tangerine Dream. Ich habe ausgesucht Movements of Vision. Tangerine Dream für euch hier auf Longsong 6.

Krautrock kann alles sein. In dem Fall auch eine Jazz- und Rock-Fusion. Gemeint sind die Thirsty Moon und You Never Come Back. Thirsty Moon für euch.

Nun haben wir einen echten Long-Song dabei, und zwar von Aloy und dem Album Floating, The Light from Deep Darkness. Frank Bornemann und seine Truppe. Viel Spaß damit.

neben Aloy, Scorpions und Jane kommen sie auch aus Hannover, eine Band, die leider viel zu selten gespielt wird. Gemeint ist Ramses und ihr Titel ist La Layla.

und noch eins reine Teilchen aus der Abteilung Krautrock, und zwar Triumvirat mit The March to the Eternity. Viel Spaß mit Triumvirat.

Natürlich dürfen sie nicht fehlen. Unsere Grobschnitt von ihrem ersten Album, das Grobschnitt heißt, ich glaube, es müsste das Jahr 1972 gewesen sein, kommt nun Symphony. Ja, Leute!

zum Schluss von Long Song 6 der zweiten Ausgabe German Rock ziehen, habe ich ausgesucht die Band Kran. Nochmal so ein bisschen Jazzrock, und zwar Holiday am Marterhorn. Kran!

0: Das waren 2 Stunden Long Songs mit Yoshi, lange Songs ohne Langeweile, hier bei laut.fm/Radio Haspe. Wenn ihr uns schreiben wollt, ihr kennt mittlerweile die E-Mail-Adresse radiohaspe@gmx.de. Bleibt dran, hier geht's weiter, wir sind 24 Stunden für euch auf laut.fm zu hören. Vielen Dank fürs Zuhören, sagen Bradi und Yoshi.
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2: Hallo und vielen Dank, Brady, für die erneute Einführung hier zu Hot and Blue, der Ausgabe 77. Und ich beginne heute mit der Band Keats. Da werden einige staunen. Der Name Keats, den kennt ihr vielleicht. Ja gut, der englische Dichter. Danach ist auch diese Band benannt. Aber wer waren Keats? Lass mich das kurz berichten. Der Kumpel von Alan Parsons, Eric Wolfson, stand so ein bisschen im Schatten von Alan Parsons. Und so dachte er sich, mach was Eigenes, gründe eine eigene Band. Das war das Projekt Keats. Dazu holte er sich den Sänger Colin Blostone, bekannt als Frontman von den Zombies, ein exaltierter Sänger, und hinzu kam Pete Barnes, Keyboarder der ehemaligen Band oder damals der absoluten Progressivrock-Band Camel. Die gründeten also, wie gesagt, 1983 Keats, brachten noch eine LP raus, nämlich This is Keats Plus, und das war's. Aber die Musik ist trotzdem geblieben. Ich habe hier für euch von Keats Night Full of Voices. So als Einstieg mal was ganz Besonderes hier bei Hot and Blue 77, der Yoshi am Mikrofon.